0: Ein paar Kinos klingen aktuell ganz anders. Ja, es geht um die neue Doku der Girlgroup Cat's Eye. Die heißt Cat's Eye Wild Heart. Ist gerade für so ein paar Tage in ausgewählten Kinos zu sehen. Und mich interessiert gerade aber viel, viel mehr. Warum machen da so viele Mitglieder gerade Pause? Was ist da los? Junge Nachtkollegin Brinja Becker, gibt's in der Doku da endlich mal ein bisschen Klartext zu?
1: Ach, nicht so wirklich. Wird leider kaum erwähnt. Ich meine, Sophia hat ihre Pause ja gerade erst angekündigt. Da war die Doku schon abgedreht. Und Manons Pause wird schon erwähnt, aber eher so ein bisschen angerissen. Also Szenen von ihr kommen dafür aber sehr viel vor. Und das soll auch so sein. Das hat Lara bei der Filmpremiere auf dem roten Teppich gesagt.
2: Such an incredible, important and beautiful part of Cat's Eye's journey and will forever be.
1: Ja, weil Manon immer ein Teil von Cat's Eye sein wird.
0: Okay, aber wenn es viele Bandszenen gibt, dann ist es kein klassischer Konzertfilm?
1: Nee, also man sieht schon so Auftritte, aber es geht vor allem so um die Geschichte von Cat's Eye und ihren Aufstieg. Sophia fragt sich zum Beispiel, wie sind wir eigentlich so schnell berühmt geworden?
3: How did we get to this point so quickly?
1: Also man darf keine Tell-All-Story erwarten, die jetzt so mit allen Gerüchten aufräumt. Es ist einfach ein sehr emotionaler Film, der alle sechs Mädels nochmal so zusammen zeigt. Wer weiß, wann das auch wieder vorkommt. Ja. Also diesen Film zusammen in einem Kinosaal mit anderen Fans zu gucken, das ist bestimmt super wholesome. Auch wenn es am Ende sehr viel Promo für ihre kommende EP gibt.
0: Ja, das stimmt. Die EP Wild, die kommt am Freitag raus und die Doku Cat's Eye Wild Hearts, die gibt's ab jetzt in ausgewählten Kinos, könnt ihr euch reintun und dann, ja, kriegt ihr aber keine Antworten, warum, wenn es darum geht, warum gerade so viele Mitglieder Pause machen innerhalb der Band. Oliver Heldens mit Lady, Hear Me Tonight, jetzt hier in der Jungnacht der ARD.

0: Halb drei genau, hier ist die junge Nacht. Wir schauen auf die Straßen. Die A7 Fulda Richtung Kassel ist zwischen Bad Hersfeld West und Homberg Efze nach einem LKW-Brand bis ca. 6 Uhr früh gesperrt. Die Umleitung führt über die U35. Die A15 Breslau Richtung Dreieck Spreewald ist zwischen Cottbus Süd und Fettschau wegen eines brennenden LKW gesperrt. Und die A62 Landstuhl Richtung Nonnweiler ist in der Höhe Nohfelden-Türkismühle wegen Bergungsarbeiten gerade gesperrt. That's it!
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0: Mit Sebastian Röpke und natürlich auch mit euch, Leute. Ihr seid auch part of the show. Nummer hier im Studio 0221 56789 111. Temper City jetzt mit Self-Aware. Hier ist die junge Nacht der ARD.

Lipa! Das erinnert mich immer an junge Nachthörer Justin, der immer, wenn Dua Lipa läuft, Dua schreibt, der absolute riesen Dua Lipa-Fan. Leute, junge Nachthörerin Gabi hat sich reingemeldet über die 02215678911 und fragte, wie es denn mit meinem Diorama läuft. Kurze Pause zum Überlegen, wenn wir ein Diorama sehen, wo. Und zwar sind es so kleine Bauten, eigentlich ist es Modellbau, ne? So Miniaturbauten, wo man dann irgendwie, weiß ich nicht, Felsen baut oder ein kleines Haus oder was auch immer, das dann anpinselt und dann sieht es halt, sagen wir mal, realistisch aus. Ich habe so einen Blumentopf genommen und dann eine Wasserpumpe reingebaut und dann halt aus Modelliermasse, Alufolie und Draht da so einen Berg gebaut. Ich musste diesen Berg jetzt leider wieder abbauen, er ist undicht gewesen. Ich muss das vielleicht auch noch mal ein bisschen gezielter angehen, die ganze Nummer. Und sie fragte mich gerade, wie läuft's denn mit deinem Diorama? Ich habe es abgebaut und baue gerade neu auf. So ist es im Leben. Summer Jam jetzt mit Billa Joe. Kilimanjaro hier in der jungen Nacht, der ARD. Mueve tu culo.

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Harry Styles, American Girls, 2.47 Uhr, hier ist die Junge Nacht der ARD. Und das sind die Chainsmokers mit Paris. Melissa und Fabio spielen gerade Fortnite gegeneinander. Ich wäre so schlecht, ich würde sofort wegsterben.

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1: Um 3 Uhr mit Cedric Bies. Das UN-Kinderhilfswerk UNICEF warnt vor den Folgen des schweren Erdbebens in Kolumbien. Fast 800 Schulen seien beschädigt worden. Die Grundversorgung in den betroffenen Regionen sei außerdem stark eingeschränkt. Gleichzeitig geben die Helfer nicht auf. Anne Herberg berichtet.
2: Die Rettungsarbeiten laufen auf Hochtouren. Nicht nur Hilfsteams und Militärs sind im Einsatz. In der Bevölkerung ist eine unglaubliche Solidarität entstanden. Also freiwillige Helfer, Angehörige, alle packen mit an, um noch so viele Menschen wie möglich unter den Trümmern ausfindig zu machen und bergen zu können. Und immer wieder gibt es da auch Hoffnung. Eine Frau aus Cali wurde nach 30 Stunden gerettet. Ein Vater und sein Baby, das er mit dem eigenen Körper vor den Trümmern geschützt hat, die konnten in Cali geborgen werden. Das sind die Geschichten, die einfach immer wieder Hoffnung geben in dieser riesengroßen Tragödie. Aber die Zeit rennt den Hilfskräften davon.
1: Die Weltgesundheitsorganisation hat die neue Impfstrategie der US-Regierung verurteilt. Präsident Trump hatte vor kurzem angekündigt, dass weniger Kinder geimpft werden sollen. WHO-Chef Tedros hat dazu gesagt, dass die Maßnahmen nicht im Einklang mit dem Stand der Wissenschaft stehen würden. Impfpolitik sollte sich an einer fundierten und unabhängigen Bewertung orientieren und nicht an politischer Einflussnahme, meint Tedros. Die Verkehrsminister von Bund und Ländern haben über die Folgen des Niedrigwassers in Deutschland beraten. In einer Schaltkonferenz haben sie konkrete Maßnahmen besprochen, um Lieferketten aufrechterhalten zu können. Die Deutsche Bahn hat nach dpa-Informationen zugesagt, dass sie kurzfristig 400 Güterwaggons bereitstellt. Damit sollen die Transportprobleme auf den Wasserstraßen abgemildert werden. Bundesverkehrsminister Bilger hat dafür geworben, dass die Fahrrinnen ausgebaut werden. Er rechnet damit, dass die Wasserstände erst einmal niedrig bleiben werden. Paris Saint-Germain hat den europäischen Fußball-Supercup gewonnen. Die Franzosen haben den englischen Club Aston Villa mit 2:1 besiegt. Im UEFA-Supercup treffen jedes Jahr die Sieger der Champions und der Europa League aufeinander. Anne van Eickels berichtet.
3: PSG war in der 20. Minute in Führung gegangen, doch davon ließ sich Aston Villa nicht aus der Ruhe bringen und glich kurz vor der Pause aus. Den Siegtreffer für Paris erzielte Doué in der 61. Minute. Geleitet wurde das Spiel in Salzburg von Omar Atan. Der Schiedsrichter aus Somalia war ursprünglich für die Fußball-WM in den USA, Mexiko und Kanada nominiert worden. Die USA hatten ihm aber trotz eines gültigen Visums die Einreise verwehrt. Kurz darauf entschied die UEFA, ihn beim Supercup einzusetzen. Zum ersten Mal in der Geschichte des Wettbewerbs kam der Schiedsrichter des Endspiels damit nicht aus Europa.
1: Das Wetter in Deutschland. Den Rest der Nacht ist es wieder meistens klar und trocken bei Temperaturen zwischen 7 und 19 Grad. Am Tag dann überall viel Sonne, nur in Vorpommern sind teilweise Wolken dabei. Und es wird nochmal heißer mit Temperaturen von maximal 27 bis zu 37 Grad. Die Zeit, es ist jetzt 3:03 Uhr.
4: Die junge Nacht, wir schauen auf die Straßen. Die A7 Fulda Richtung Kassel ist zwischen Bad Hersfeld West und Homberg-Efze nach einem LKW-Brand bis ca. 6 Uhr früh noch gesperrt. Die Umleitung führt über die U35. Die A15 Breslau Richtung Dreieck-Spreewald ist zwischen Cottbus Süd und Fettschau wegen eines brennenden LKW gerade gesperrt. Und die A62 Landstuhl Richtung Nonnweiler ist in Höhe Nohfelden-Türkismühle wegen Bergungsarbeiten auch gerade gesperrt. That's it!
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4: Mit Sebastian Röpke, natürlich auch mit euch. Melissa und Fabio zocken gerade Fortnite gegeneinander. Fabio hat mir geschrieben, Melissa, du sollst aufhören, ihn die ganze Zeit abzuziehen. Das macht was mit ihm. Ich glaube, er ist emotional schon durch. Lass ihn eine Runde gewinnen, komm. Das muss drin sein. Leute, Nummer hier in Studios, die 0221 567 89 111. Wie geht es euch? Was macht ihr gerade? Seid ihr noch oder schon wach? Alex Warren, Ordinary, der Sebui, hi.
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0: Die junge Nacht. Leute, also wenn ich durch die Buchhandlung laufe und sehe Bücher mit dem Wort Liebe im Titel, ja, ich glaube, mein erstes Gefühl wäre, könnte kitschig werden, könnte super kitschig werden. Ah, es ist so ein Groschenroman oder so. Aber junge Nachtkollegin Gesa sagt, dass es nicht nur typisch Herzklopfen ist, das neue Buch, was wir euch vorstellen. Ne?
1: Das Buch geht zwar schon wie so eine klassische Liebesgeschichte los, entwickelt sich dann aber doch zu was anderem und hat mich so echt überrascht.
0: Wir reden über Liebe unter Freunden von Jenny Jackson, ganz frisch erschienen. Um wen geht's denn hier?
1: Es geht um Caroline. Sie ist eine junge New Yorkerin, die davon träumt, Autorin zu werden. Mit ihr geht die Story los und wir denken erstmal so, aha, okay, das ist jetzt bestimmt die Hauptfigur. Und wir begleiten sie dann dabei, wie sie wegen eines Stipendiums in so einen kleinen Küstenort zieht und dort Van kennenlernt.
0: Ihr Crush, ne?
1: Ja, mehr als das sogar. Die zwei verlieben sich und Van stellt ihr seinen Freundeskreis vor. Alles Leute, mit denen er schon seit der Kindheit eng befreundet ist. Und dazu gehört auch Bailey, die ist gerade schwanger. Und Van ist der Vater.
0: Okay, ich würde sagen, mit dem Cliffhanger schicke ich euch jetzt einfach in den nächsten Track. Wir reden gleich weiter über das Buch nach halb hier in der Jungnacht der ARD. Save My Love gibt's jetzt für euch.

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2: Ja, der aktuelle Spider-Man läuft maximal gut. Richtig krasser Erfolg und gefühlt auch 8-mal am Tag. 1,6 Milliarden US-Dollar schon eingespielt. Solltet ihr im Kino arbeiten, ihr habt mein absolutes Mitleid. Und ein paar andere Kinos klingen aktuell aber eher so. Ja, die neue Doku der Girls Group Cat's Eye. Cat's Eye Wild Hearts ist seit ein paar Tagen in ausgewählten Kinos zu sehen und bei uns auch zu hören. Cat's Eye mit Animal.

0: halb vier, die junge Nacht. Wir schauen auf die Straßen. Die A7 Fulda Richtung Kassel ist zwischen Bad Hersfeld West und Homberg-Efze nach einem LKW-Brand bis ca. 6 Uhr früh noch gesperrt. Die Umleitung führt über die U35. Die A15 Breslau Richtung Dreieck Spreewald ist zwischen Cottbus Süd und Fettschau wegen eines brennenden LKW gerade gesperrt. Und die A62 Landstuhl Richtung Nonnweiler ist in Höhe Nohfelden-Türkismühle wegen Bergungsarbeiten gesperrt. That's it!
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0: Mit Sebastian Röpke, natürlich auch mit euch, Leute. Und irgendwie kennt ihr euch anscheinend alle untereinander. Ja, die Nachtis, ey. Nummer hier im Studio 0221 567 89111. Hab eben von Melissa und Fabio erzählt, die nämlich genau, ja, jetzt gerade auch noch die 48. Runde Fortnite gegeneinander zocken. Und Melissa ist besser als Fabio. Ja, Laura hat sich reingemeldet und schreibt, oh, die Melissa und den Fabio, die kenne ich doch auch. Die sollen mal schlafen gehen. Ich habe Nachtschicht. Melissa und Fabio, ihr sollt euch mein Leben suchen, schreibt sie. Liebe Grüße an Melissa und Fabio von Laura. Ja, nein, macht einfach da weiter. Gerne reinmelden. Hier ist die junge Nacht. Wie, was, wo? Gerne auch mal reinmelden, Leute. Seid ihr noch oder schon wach?

0: Okay, fassen wir nochmal zusammen, was junge Nachkollegin Gesa uns gerade eben erzählt hat. Das Buch Liebe unter Freunden von Jenny Jackson hat Liebe im Titel, ist aber mehr als eine Liebesgeschichte. Okay, geht um Caroline und Van, die sich gerade näher kennenlernen. Und dann gibt es noch Bailey aus Vans Freundeskreis. Und Gesa sagt, diese Bailey, die ist schwanger und zwar von Van. Hast du damit jetzt nicht eigentlich übelst gespoilert?
1: Ja, tatsächlich, weil die Story was anderes so besonders macht. Wir wechseln dann nämlich die Perspektive, sind erst noch kurz bei Caroline, verdauen mit ihr diesen Schock, aber dann wächst die Story plötzlich zur schwangeren Bailey und wir erfahren, wie sie das alles erlebt. Und danach sind wir bei Augusta, dann bei Fran, wieder bei Caroline und lernen so nach und nach den Freundeskreis immer besser kennen.
0: Okay, also wird es dann mehr zu so einer Freundschaftsgeschichte?
1: Genau, es geht hier dann vor allem eben wirklich um so Dynamiken in Freundeskreisen und auch in Beziehungen allgemein. Wer hat welche Rolle, welche Themen werden angesprochen, worüber wird geschwiegen und was passiert dann eben, wenn jemand von außen dazukommt und alles in Frage stellt und dabei doch auch einige Grenzen überschreitet. Ich fand das richtig, richtig spannend, auch weil hier ein sehr, sehr fettes Geheimnis gelüftet wird.
0: Ja, ey, Gesa, jetzt nicht spoilern, ne?
1: Nee, okay, gib mir Mühe. Volle Empfehlung, das sage ich aber noch.
0: Ah, volle Empfehlung, das können wir so stehen lassen. Volle Empfehlung von Kollegin Gesa fürs Buch Liebe unter Freunden von Jenny Jackson könnt ihr euch ab jetzt reingeben und hier im Radio könnt ihr euch reingeben Gracie Abrams mit Hit the Wall.

3.48 Uhr, hier ist die junge Nacht der ARD. Melissa und Fabio spielen Fortnite online gegeneinander. Die Kollegin der beiden, Laura, hat schon gesagt, geht ins Bett. Get alive. Jetzt kommt Leonie und fragt, hey, ich hatte eben eine Melissa und Fabio in meiner Runde. Waren die das?

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1: Um 4 Uhr mit Cedric Bies. Millionen von Menschen in Deutschland und Europa haben am Abend die Sonnenfinsternis verfolgt. Im Planetarium in Berlin war der Andrang zwischenzeitlich so groß, dass keine neuen Besucher mehr ins Gebäude gelassen wurden. Aus unserer Nachrichtenredaktion berichtet Pia Ritter.
2: Auch auf dem Tempelhofer Feld in Berlin versammelten sich tausende Menschen. Als um kurz nach 20 Uhr von der Sonne nur noch eine schmale Sichel zu sehen war, klatschten viele. Noch euphorischer ging es in Spanien zu. Dort konnten die Menschen in vielen Regionen eine totale Sonnenfinsternis sehen. Auf Fernsehbildern war zu sehen, wie die Menschen applaudierten und vor Begeisterung schrien, im Moment, als der Mond die Sonne vollständig verdeckte. Auf Mallorca sorgte das Himmelsspektakel schon Stunden zuvor für lange Staus und Verkehrsbehinderungen. Einige Menschen vermieteten Balkons und Dachterrassen für teils mehrere hundert Euro.
1: Kolumbien bekommt nach dem schweren Erdbeben immer mehr Unterstützung. Neben der Europäischen Union hat jetzt auch der Vatikan dem Land Hilfe versprochen. Das Portal Vatican News berichtet, dass 100.000 Euro an betroffene Gebiete in Kolumbien gehen sollen. Außerdem sollen weitere Spenden folgen. Die EU stellt 2 Millionen Euro zur Verfügung. Bei dem Erdbeben in Kolumbien waren am Montag mehr als 240 Menschen gestorben. Viele weitere werden noch vermisst. Rettungskräfte und Helfer versuchen nach wie vor, Menschen aus den Trümmern von eingestürzten Gebäuden zu bergen. Ein Kampfhubschrauber der US-Armee ist auf einem Feld im US-Bundesstaat Texas abgestürzt. Dabei sind beide Menschen an Bord gestorben, meldet das zuständige Sheriffbüro. Der Absturz hat außerdem einen Flächenbrand ausgelöst. Mehrere Häuser in der Umgebung mussten evakuiert werden. Warum der Hubschrauber abgestürzt ist, ist noch unklar. Basketballprofi Dennis Schröder ist am Abend zum Ehrenbürger der Stadt Braunschweig ernannt worden. Oberbürgermeister Kornblum hat den Kapitän der deutschen Nationalmannschaft als Menschen gewürdigt, der nicht nur sportliche Höchstleistungen vollbringe. Der 32-Jährige unterstützt unter anderem mehrere soziale Projekte für Kinder. Der deutsche Schwimmer Johannes Liebmann hat bei der EM in Paris die Goldmedaille gewonnen. Der 19-Jährige hat dabei seinen eigenen Europarekord um 0,35 Sekunden geschlagen. Nach dem Rennen wusste er nicht so recht, was er dazu sagen soll.
3: Ich bin mega glücklich mit der Goldmedaille. Habe ich geliebäugelt, bin jetzt umso glücklicher, dass ich sie habe. Es ist einfach unglaublich, was jetzt auch einfach in der letzten Saison so passiert ist. Ja, ich weiß selber nicht genau, was ich dazu sagen soll.
1: Auch EM Silber hat sich ein Deutscher geholt. Der zweite Platz ging an Sven Schwarz aus dem niedersächsischen Gärten. Das Wetter in Deutschland. Zum Morgen hin ist es meistens klar und trocken bei Temperaturen zwischen 7 und 19 Grad. Am Tag dann überall viel Sonne. Nur in Vorpommern sind teilweise Wolken mit dabei. Und es wird noch mal heißer insgesamt mit Temperaturen von maximal 27 bis 37 Grad. Es ist 4.03 Uhr.
4: Die junge Nacht, wir schauen auf die Straßen. A7 Fulda Richtung Kassel ist zwischen Bad Hersfeld West und Homberg Efze nach einem LKW-Brand bis ca. 6 Uhr früh noch gesperrt. Die Umleitung führt über die U35. Die A15 Breslau Richtung Dreieck Spreewald ist zwischen Cottbus Süd und Fetschau wegen eines brennenden LKW gesperrt. Und die A62 Landstuhl Richtung Nonnweiler ist in Höhe Nohfelden-Türküsmühle wegen Bergungsarbeiten gerade gesperrt. That's it!
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4: Mit Sebastian Röpke, hello, schön, dass ihr dabei seid. Nummer hier im Studio ist die 0221 567 89111. Und das in der Nacht mit den ganzen Sternschnuppen. Junge Nachthörer Chris, der schaut auch gerade. Der Peak ist durch, aber hier und da ist noch eine zu sehen.
5: Boah, jetzt gerade an der Ampel noch eine schöne Schnupse gesehen. Mit Schweife, war. Es ist quer über den Himmel gesaust. In die alte Schnupse. Oh, die war schön.
4: Schnupse, geil, aber kann ich das Geräusch vielleicht auch noch mal hören?

0: 4.13 Uhr haben wir es gleich, ihr hört die Junge nach der ARD, Abend Donnerstag. Leute, viele von uns hängen einfach viel zu lange auf Social Media rum, da erzähle ich euch nichts Neues. Und ich weiß, ihr fühlt euch gerade ertappt, ja. Ja, ich mich selber, ich ja auch, ne, Leute, vorm Schlafen gehen, ach komm, noch 2 Reels und dann am Ende sind es 250 oder so, weiß ich nicht. Ich habe letztens wirklich auf die Uhr geschaut, als ich angefangen habe und dann auf die Uhr geschaut, als ich aufgehört habe. Stündchen geht da schon auch gefühlt schnell mal für drauf. Ja, jetzt gibt es tatsächlich Vorwürfe. Sind die Apps extra so designt, dass sie süchtig machen? Fragezeichen. Das sagt zum Beispiel Grace aus den USA.
1: I got sucked into the algorithm.
2: Ich bin regelrecht reingezogen worden in den Algorithmus. Ich habe eine Essstörung entwickelt und ich glaube, der größte Faktor dabei war Social Media.
0: Ja, also steckt da wirklich Absicht hinter, ist jetzt Thema vor Gericht. 4 US-Bundesstaaten verklagen jetzt die Firma hinter diesen Apps, Meta. Die fordern Meta mehr als auf eine Billion Dollar, also ist richtig viel Kohle. Ja, Billionen gibt es ja im Deutschen nicht, deswegen, da sind es ja dann Milliarden, das verwirrt mich immer. Meta selbst sagt, Social-Media-Sucht, gibt es das überhaupt? Weil, ja, in den wichtigen Registern für solche Diagnosen steht es noch nicht. Aber es gibt wohl sehr viele Hinweise drauf, sagen Experten. Ja, ich meine, wenn man kurz drüber nachdenkt, ja, das ist schon so konzipiert, dass wir da süchtig von werden, das kann man doch gar nicht mehr bestreiten, oder? 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Und Meta, ja, die haben ja auch gerade wegen ihrer Brillen total den Stress, die einfach alles mitfilmen. Also ich glaube, bei jedem Meeting gerade mit Mark Zuckerberg heißt es, sorry Papi.

4.19 Uhr, hier ist die junge Nacht der ARD. Leute, Nummer hier im Studio 0221 567 89 111. Folgende Nachricht bekommen. Guten Morgen, Sebo. Die Mel ist auch wieder mit dir. Nacht der Sternschnuppen. Ich sammel bisher 7 Stück. Wie geht es dir? Ja, ich habe auch gesammelt. Ich bin auf 2 gekommen, aber ich finde, das reicht doch vollkommen aus. So wahnsinnig viele krasse, heftige Megawünsche hätte ich jetzt nicht parat. Deswegen, Mel, ich gönne dir den Rest. Ja, Leute, eigentlich soll ja ab 4 Uhr der Peak mit den Sternschnuppen vorbei sein, aber ein paar von euch schreiben jetzt noch rein, dass jetzt auf jeden Fall noch viel los ist. Also, falls ihr noch so einen Herzenswunsch habt und euch denkt, ah ja, den brauche ich jetzt noch zwingend erfüllt, nehmt euch eine Decke, legt euch draußen in den Park und schaut nach oben, weil da wird was passieren. Ich drücke euch die Däumchen. 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

0: kurz vor halb fünf, hier ist die junge Nacht. Wir schauen schnell auf die Straßen. Die A7 Fulda Richtung Kassel ist zwischen Bad Hersfeld West und Homberg Efze nach einem LKW-Brand bis ca. 6 Uhr früh noch gesperrt. Die Umleitung führt über die U35. Und die A62 Landstuhl Richtung Nonnweiler ist in Höhe Nohfelden-Türkismühle wegen Bergungsarbeiten gerade gesperrt. That's it!
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0: Mit Sebastian Röpke, natürlich auch mit euch. Nummer hier im Studio 0221 567 89 111. Vorhin erzählt Melissa und Fabio, ja, die zocken gerade Fortnite gegeneinander online. Leute, Nachricht für euch. Ihr sollt die Leonie mal adden. Sie möchte ganz gerne gegen euch zocken. Ja, Pierre Maurice hat darauf geantwortet und schreibt, jetzt finden sich schon neue Freunde für Fortnite. Oh je. Tja, so weit ist es schon gekommen. Er schreibt weiter, ich bin schon seit 23 unterwegs von Flensburg in das Erzgebirge und will auch spielen. Naja, dafür hole ich mir jetzt einen Burger. Hä, weiß gar nicht, was besser ist. Katharina schreibt, morgen, ich habe meine Sternstuppe gerade gesehen. Stand keine 10 Minuten auf der Terrasse. Hab meinen Wunsch in den Himmel geschickt. Schöne Grüße ins Studio. Ja, heute Nacht war ja wahnsinnig viel los mit Sternschnuppen. Junge Nachthörer Klaas, der hat schon 40 geschafft. Aber gut, mir würden auch ein, zwei ausreichen. BBXer, Faithless, New Religion, der Sebo hier. Hi!
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4.36 Uhr hier, die junge Nacht der ARD und das, ja, am Donnerstag. Nur so für euch zur Orientierung. Und eine Kollegin meinte auch gerade, hast du auch so viele Sternschnuppen gesehen? Ich war doch gar nicht draußen. Leute, es ist immer noch dunkel draußen, ihr könnt immer noch rausgehen und euch das reingönnen. Ist gar kein Problem.

0: vor fünf, ihr hört die Junge Nacht der ARD. Comedian Björn von Morgenstern, ne? Der löst in der Supermarktkasse jedes Mal das absolute Chaos aus. Und ich sag mal so, ich hoffe, Björn und ich werden niemals gemeinsam an der Kasse stehen. Wobei doch, der ist süß.
1: Kennt ihr in Supermarktkassen diese Warentrenner, die überall stehen? Benutze ich nicht. Mein oberstes Ziel im Leben ist es, niemals so einen Warentrenner anzufassen. Wofür? Finde ich eklig. Ich stelle mich einfach an die Kasse, mache meinen Einkauf so aufs Band und dann warte ich so ein bisschen, wie langsam um mich rum Chaos entsteht. So, die Person hinter mir wird langsam nervös, weil die so, also der nimmt ja gleich meinen Einkauf mit nach Hause, das ist ja mein Einkauf, warum wird das nicht abgetrennt? Ich will das haben, wenn der das kriegt, ich habe das ja extra für mich mitgenommen. Dann merkt man, der ist so langsam, wird der nervös. Aber ich guck straight geradeaus weiter. Und die Person vor mir, die ist richtig nervös. Weil die so, ich will die Scheiße nicht mehr nach Hause nehmen, das ist seine. Das gehört mir gar nicht, was ist denn hier los? Und die fangen dann an zu gestikulieren, wie so beim Fußball. Irgendein Foul, der Schiri hat es nicht gesehen und dann sind die so. Dann versuchen auch nonverbal mit mir Blickkontakt aufzubauen, sind dann so. Und ich gucke nur nach vorne und denke mir doch, mach es selber, Alter. Sehe aus wie einer, der einen Warentrenner ausstellt. Ich habe zu tun, ich denke nach. Ich genieße auch ein bisschen. Und letztens war so eine richtig süße Omi, die war vor mir, hat eingekauft und dann hat die so einen Warentrenner genommen, einen vor meinen Einkauf gestellt, einen hinter meinen Einkauf gestellt und ich dachte mir nur, geht doch, Alter.
2: Wow, hey, danke schön.
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0: So, auf einmal haben wir es wieder kurz vor 6 Jahren, diesen Donnerstag. Es ist schon wieder Donnerstag, wir starten rein so langsam Richtung Wochenende hier bei Sputnik Wach. Tobi ist am Stissel, aber vorher erstmal ein kurzer Blick auf die Straßen. Und es ist wirklich ein kurzer Blick, weil ich kann euch sagen, ihr kommt erstmal wunderbar durch. Keine Staus, keine Unfälle, keine Blitzer. Das heißt, falls ihr irgendwas habt, ruft da einfach durch. 08021 und 4 mal die 0 oder schickt gerne WhatsApp rüber. Die Nummer gibt's auf sputnik.de. Dankeschön. Ja, morgens ist noch immer so ein bisschen frisch. Also was heißt frisch, ne? Wir haben jetzt schon 13 Grad in Magdeburg am Hasselbachplatz, 12 Grad in Halle an der Magistrale und 13 Grad in Leipzig am Kulquitzer See. Es geht sogar hoch auf bis zu 32 Grad. Heute gibt es eigentlich nur Sonne. Also überhaupt nicht zu meckern und deshalb freuen wir uns auf diesen Donnerstag und starten rein. Erstmal mit Lieblingsmucke. Ich muss mir auch mal einen Kaffee machen und dann hören wir uns gleich wieder. Tschüss.
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6:09 hier bei Spuritag gewacht. Tobi ist am Stissel. Was geht ab, Friends? Ich hoffe, euch geht's gut und ihr seid gut in den Donnerstag reingekommen. Und vor allen Dingen, eigentlich muss man ja viel mehr sagen, ich hoffe, dass ihr gestern eine tolle Sonnenfinsternis hattet. Ich hab's ja, man ist ja gar nicht drum vorbeigekommen, ne? Also, weil ich hatte ja keine Brille, das heißt, ich konnte mir das nicht so genau angucken, weil es ja nicht so gesund für die Netzhaut ist, haben wir gestern drüber gequatscht. Dementsprechend dachte ich mir, ich gucke mir den Livestream an. Ich muss aber ehrlich sein, diese Livestreams waren so unspektakulär, dass ich dann eine Serie geguckt habe und das ganze Ding verpasst habe. Und man hat ja ansonsten bei Freunden und weiß ich nicht was auf Instagram wirklich alles Mögliche gesehen. Habt ihr euch das Ding jetzt angeguckt? War es wirklich so schön, wie ihr erwartet habt? Könnt ihr gerne mal Bescheid sagen. Ansonsten hoffe ich, wie gesagt, ihr habt nicht ohne Brille reingeguckt und könnt heute alle noch sehen. Das wäre schön. 6:10 jetzt mit Dua Lipa Training Season. Gleich noch. Tschüss.

0: tut mir wirklich leid, dass ich heute noch so ein bisschen euch auf die Nerven gehe quasi mit der Sonnenfinsternis. Aber es ist ja ein Riesending gestern gewesen.
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0: Und da ist natürlich auch so ein bisschen die Frage, ob eure Augen jetzt wehtun oder ob ihr wirklich so eine Sonnenfinsternisbrille am Start hattet. Man musste da ja wirklich richtig hasseln für, ne? Unsere Kollegin Christine, die ist gestern noch früh zum Planetarium in Halle gelaufen, weil ich da ja angerufen habe und die meinten, sie haben noch 350 Stück, aber da war eine riesen Schlange, dass sie gesagt hat, ich stelle mich da halt einfach nicht an. Dann sehe ich das Ding halt nicht und muss mir einen Livestream angucken oder so. Das war richtig krass. Ich hoffe, wie gesagt, in den USA, da gab es ja am 24. April 24 auch schon mal eine Sonnenfinsternis. Da haben Leute danach tatsächlich geschaut und gegoogelt, Eyes hurt, also dass die Augen halt extrem wehtun und was ich halt dagegen machen kann. Und das ist schon irgendwie gruselig, dass viele Leute dann halt einfach drauf scheißen und das so probieren. Ich kann es ja verstehen, es sieht ja spektakulär aus, aber ist es das wirklich wert, dass am Ende die Augen wehtun? Weiß ich nicht. Einer hat auf jeden Fall schon einen Termin beim Augenarzt gebucht und das ist Kommissar Meiner.
2: Hallo?
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2: Hier ist der Kommissar Meiner. Neulich lag ich am süßen See, ein bisschen ausnüchtern, ja. Und da brach plötzlich eine Sonnenfinsternis über mich herein, dachte ich. Aber es war nicht der Mond, der sich zwischen mich und der Sonne geschoben hatte, sondern Lady Chantal. Was für eine Erscheinung. Es gab auch einen schönen großen Kernschatten, ja. Sonst hätte ich mir wahrscheinlich auch einen Sonnenbrand geholt. Apropos Brand, ich habe schon wieder Durst, ja. Muss man hoffentlich mal was holen jetzt.
3: Ja, hallo? Geht's jetzt gleich los?
4: Achtung, Achtung, hier spricht Ihre beliebte Kantine. Aufgrund der aktuellen Sonnenfinsternis gibt es in Ihrer Kantine heute nur Nachtschattengewächse. Sie erhalten also an Schalter 1 Kartoffeln mit Tomatensalat. Gute Nacht, Appetit.
5: Jo, Leute, passt auf, hier spricht Nostradamus. Ich habe mich jetzt hier selbstständig gemacht als Weltuntergangsprophet und als Verschwörungsheilpraktiker, ja. So, und ich kann euch zur Sonnenfinsternis nur eins sagen. Eins. Und tschüss, ihr könnten. Denkt da mal drüber nach.
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6:30 haben wir es hier bei Spontango Wach. Einen wunderschönen guten Morgen gewünscht. Wir werfen wie immer natürlich einen Blick auf die Straßen. Vorhin war ja alles entspannt. Jetzt haben wir auf der 38 Richtung Leipzig mittlerweile 2 Kilometer Stau an der Baustelle. 10 Minuten braucht er länger zwischen Eisleben und Querfurt und im Landkreis Harz zwischen Weddersleben und Thale. Da sind noch Schafe auf der Fahrbahn. Die aktuellsten Blitzer haben wir einen auf der A9 Richtung Berlin zwischen Halle und Bitterfeld-Wolfen. Und falls ihr noch was habt, klingelt einfach durch 08021 und 4 mal die 0. Oder schickt gerne WhatsApp rüber. Die Nummer gibt's auf sputnik.de. Dankeschön. Wettermäßig alles tippitoppi. Heute richtig viel Sonne bei bis zu 32 Grad. Mehr kann ich gar nicht sagen. Es bleibt wirklich wolkenlos und trocken. Jetzt schon 13 Grad in Magdeburg am Alten Markt, 12 Grad in Halle am Eselsbrunn und 12 Grad auch in Dessau im Schillerpark. Und ja, das war's. 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

0: Ich glaube, wenn wir ja für eins bekannt sind hier bei Spunitag und Wach, dann ist es auf jeden Fall, dass wir Essen lieben. Und das könnte eventuell auch immer an der Uhrzeit liegen. Ich weiß nicht warum, man kriegt da immer so richtig Cravings.
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0: Und da ist mir gestern auch aufgefallen, es gibt auch so ein paar Sachen, also ich habe ganz oft so gerade früh so Bock auf so Kindheitsgerichte und da bin ich so ein paar durchgegangen und habe mir so gedacht, boah, das sind wirklich Gerichte, die habe ich nur in der Kindheit gegessen und heute mache ich mir die viel zu selten. Grießbrei, Milchreis, so eine Sachen, auch Milchreis so mit Sauerkirschen oder sowas und dann Zucker, Zimt, vielleicht doch ein bisschen Apfelmus dazu, auch so eine Sachen wie Eierkuchen, da setze ich mich nicht zu Hause hin und mache die einfach für mich selber, irgendwie nicht, die habe ich früher nur bei Oma und Opa gegessen oder Mama hat die nach der Schule gemacht oder so, das ist irgendwie geil und ich habe euch mal gefragt, wie sieht's da aus, was sind so Kindheitsgerichte, die ihr heute gar nicht mehr so richtig esst irgendwie und Erik aus Halle hat sich reingemeldet, hat gesagt, Puddingsuppe mit Mandelsplitter, hab ich persönlich jetzt noch nie gegessen. Ich weiß auch nicht, wie so eine Puddingsuppe aussieht. Dann hat er noch geschrieben, Flutschfinger, Ahoi Brausepulver in den Langstangen. Boah, geil. Ahoi Brausepulver, liebe ich sehr. Und Frufo, das ist wohl Joghurt mit der Überraschung in der Mitte. Den gibt es aber allerdings nicht mehr. Und da habe ich auch ein spannendes TikTok gesehen. Es gibt generell viele Sachen nicht mehr. Kennt ihr noch diese Solero-Shots, dieses Eis in dieser Packung, die man so aufdrehen konnte und dann waren so kleine Kügelchen, Eiskügelchen drin und man hat sich die einfach in den Mund gepfeffert. Ja, die haben immer aneinander geklebt und es war irgendwie auch ein bisschen nervig, aber wenn die auch so ein bisschen geschmolzen sind, dann hat man so eine kleine, so Flüssigeis irgendwie, ich kann es schwer beschreiben, aber die gibt es auch nicht mehr, die waren von einem Tag auf den anderen einfach verschwunden. Was ist für euch so komplett Essen aus der Kindheit, wo ihr heute auch noch Bock drauf habt? Vielleicht gibt es manche Sachen auch gar nicht mehr. Vielleicht habt ihr die nur bei Oma und Opa gegessen oder so. Schickt sie gerne mal per WhatsApp-Sprachnachricht rein. Nummer gibt sie immer auf sputnik.de oder ihr ruft einfach durch. Bin ja alleine hier im Studio und quatsch mal ein bisschen drüber. 08000 21 4 mal die 0.

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6.52 Uhr, einen wunderschönen guten Morgen, Tobi hier bei Spurnitzer Gewach. Wir starten rein hier in euren Donnerstag. Ich hoffe, euch geht's gut. Ihr habt hoffentlich ausgeschlafen. Freut euch auf diesen sonnigen Tag. Das ist unglaublich, 32 Grad schon wieder. Da weiß man gar nicht, was man draußen zuerst machen soll. Obwohl, für den einen oder anderen ist es wahrscheinlich auch ein bisschen zu warm. Aber dann gönnt euch einfach mal ein bisschen Ruhe abends, guckt eine geile Serie oder so. Ich habe jetzt Silo angefangen. Weiß nicht, ob ihr die schon kennt. Ist ja auch irgendwie wieder so eine Buchverfilmung. Hat 3 Staffeln, also ich fange auch wieder viel zu spät an damit. Aber hat mich gecatcht, hat mich abgeholt. Genug gequatscht. Wir machen weiter. Gleich Teddy Swims und jetzt Calvin Harris mit Promises.

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0: 7 Uhr haben wir es hier bei Spuddy-Tango wach. Einen wunderschönen guten Morgen. Wir gehen mal rein in die News.
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0: Jetzt mit Mirko.
2: Die SED-Opferbeauftragte Evelyn Zupke warnt davor, die DDR zu verklären. Zum Jahrestag des Mauerbaus sagte sie der Rheinischen Post, einigen erscheine die DDR zunehmend schöner, je länger sie zurückliege. Wer Widerspruch geäußert habe, habe schwer unter der Diktatur gelitten. Kulturstaatsminister Wolfram Weimer schlug vor, Straßen und Plätze nach Menschen zu benennen, die durch die DDR-Diktatur getötet wurden oder im Gefängnis saßen. Zum Jahrestag des Mauerbaus wird heute bundesweit an die Opfer der deutschen Teilung erinnert. Der Bundesverband der deutschen Binnenschiffer hat einen 3-Punkte-Plan vorgelegt, um die wirtschaftlichen Auswirkungen des Niedrigwassers auf den Flüssen aufzufangen. BDB-Geschäftsführer Jens Schwanen sagte der Rheinischen Post, niedrigwasseroptimierte Schiffe müssten weiter gefördert werden. Außerdem müssten die Fahrrinnen am Rhein schnell ausgebaut werden und drittens müsse das Wasser im Rhein stärker gestaut werden können. Die großen deutschen Flüsse haben wegen der anhaltenden Trockenheit an vielen Orten Niedrigwasser. Der Strafrechtsexperte Henning Rosenau hat die Beugehaft gegen die Linksextremistin Lina E. verteidigt. Der Jurist von der Universität Halle-Wittenberg sagte dem MDR, im Strafprozess brauche man Zeugenaussagen, sonst würde ein Verfahren nicht mehr funktionieren. Lina E. hatte im Dresdner Prozess gegen die Gruppierung Antifa Ost die Aussage mit dem Hinweis verweigert, sie würde sich selbst belasten. Daraufhin wurde Beugehaft verhängt.
0: Danke für die Infos.
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0: Die A38 Richtung Leipzig ist zwischen Eisleben und Querfurt nach einem Unfall im Baustellenbereich gesperrt. Zurzeit staut sich es bis Altstädt und die B189 Stendal bis Wittenberge. Da auf jeden Fall vorsichtig fahren auf der Ortsumfahrung Osterburg. In der Altmark, da sind Pferde auf der Fahrbahn. Die aktuellsten Blitze auf der A9 Richtung Berlin zwischen Halle und Bitterfeld-Wolfen. Und falls ihr noch was habt, ruft da durch 08021 und 4x0 oder schickt gerne WhatsApp rüber. Die Nummer gibt's wie immer auf sputnik.de. Ach, und eine wichtige Info natürlich, heute startet die Anreise zum Highfield Festival. Dadurch wird natürlich auch Stau erwartet wieder und stockender Verkehr zwischen dem Absteig Störmtal und Espenheim. Das habe ich fast vergessen. Wettermäßig, auch für alle, die zum Highfield-Festival fahren, gute Nachrichten. 13 Grad jetzt in Magdeburg am Unicampus, genauso im Halle am Rheinischen Platz und auch in Weimar an der Bauhaus-Uni 13 Grad. Bis zu 32 Grad mit ganz, ganz viel Sonne heute. Also es ist perfektes Festivalwetter. Habt ganz viel Spaß.
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0: Also, wenn ein Buch so beliebt ist, dass ihr es gerade wirklich nirgendwo kaufen könnt, dann muss das ja eigentlich was heißen, oder?
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0: Ein Serienmörder, gefährliche Freundschaften und ein Erzähler, den ihr eigentlich nicht vertrauen könnt. Das klingt wie so ein typischer Thriller, aber das Ganze beruht wohl auf wahren Begebenheiten. Das ist wirklich ein bisschen wild, muss ich sagen. Und das sehen anscheinend auch Buchfans so. The Shards von Bret Easton Ellis ist der gerade das beliebteste Buch eigentlich, kann man fast sagen. Denn Ryan Murphy, das ist der Schöpfer der Monsterserienreihe auf Netflix, hat das Ding jetzt verfilmt und der Hype ist sehr groß. Dass das Ganze aber eigentlich eine ziemlich krasse Buchvorlage hat und der Autor eigentlich über sein eigenes Leben schreibt, das wissen, glaube ich, die wenigsten. Aber dafür haben wir unseren Buchexperten und BookTalker Till am Start. Ich bin sehr froh, dass er am Start ist. Hau mal raus, worum ging es jetzt noch mal kurz.
2: In The Shards geht es um Brad, der mit seiner sehr, sehr schnöseligen Freundesgruppe in L.A. lebt. Und eines Tages taucht da ein neuer Schüler auf, den Brad ziemlich anziehend findet. Problem ist nur, der Neue ist irgendwie komisch und scheint was zu verstecken. Und parallel läuft ein Serienmörder frei in der Gegend herum, der sogenannte Trawler. Und der kommt der ganzen Clique immer näher. Vielleicht auch durch den neuen Freund, man weiß es nicht. Und Brad, der dreht dabei immer mehr durch und wird irgendwie so paranoid. Und ich sag's dir ganz ehrlich, irgendwann wusste ich nicht mal mehr genau, ob ich dem Autor bzw. dem Protagonisten überhaupt noch glauben kann, was er da schreibt.
0: Das klingt ganz schön wild, finde ich. Aber das soll alles wirklich mal passiert sein? Irgendwie finde ich das gruselig.
2: Ja und nein. Also Brad verarbeitet hier so ein bisschen seine Vergangenheit. Laut ihm soll der Protagonist wohl sehr mit ihm übereinstimmen. Die Clique aus dem Buch gab es auch wirklich. Das sind seine echten Freunde. Aber er ändert natürlich ein wenig die Story ab. Ne? Also auch diesen Serienmörder, den Trawler, den gab es so nicht. Sondern der fest damit alle Serienmörder zu dieser Zeit zusammen. Und die Angst war ja damals wirklich krass real, weil es ja einfach so einen Boom an Verbrechen in der USA gab. Also es ist schon so eine Mischung aus Realität und Fiktion, würde ich sagen.
0: Crazy. Jetzt will ich das natürlich irgendwie lesen, aber du meinst ja, das Buch ist einfach überall ausverkauft. Ist das wirklich so gut? Also sollte ich das jetzt lieber lesen oder soll ich einfach die Serie schauen?
2: Ja, es ist krass. Also wenn ihr noch irgendwo ein Exemplar ergattert habt, Glückwunsch. Ich musste ewig auf meins warten, aber es lohnt sich. Die Bücher von Alice, die sind immer so sehr intensiv und irgendwie was komplett anderes, als was man so sonst liest. Und bekommt einen Einblick in ein Leben, das ihr so wahrscheinlich nie erleben könnt oder erleben wollt, würde ich eher sagen. Ein bisschen lang ist es, aber wirklich gut und naja, und die Serie, die geht so mehr in die Thriller-Richtung und die weicht schon teilweise ab, aber ey, es geht beides.
0: Ja gut, dann vielleicht Serie gucken und auf das Buch hoffen, würde ich sagen. Danke dir, Till, auf jeden Fall für die ganzen Infos und euch viel Spaß beim Lesen oder Bingen.
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wieder bei Spundentagung wach läuft. Gutes Ding ein, Dior mit Let You. Ja, genießt diesen sommerlichen Tag. 32 Grad, bestes Wetter, Sonnenstrahlen. Also cremt euch schön ein, Sonnenbrille aufsetzen und Abfahrt. Und ansonsten natürlich viel Erfolg auf Arbeit.

0: 9:33 Uhr, Tobi hier bei Spontan wach. Guten Morgen an diesem Donnerstag. Wir schauen mal auf die Straßen. Auf der 2 Richtung Berlin zwischen Allengersleben und Alsleben 4 Kilometer stockender Verkehr an der Baustelle. 10 Minuten braucht er länger. Die 38 Richtung Leipzig ist zwischen Alsleben und Querfurt nicht mehr gesperrt. Wegen Bergungsarbeiten aber trotzdem noch 5 Kilometer Stau bis Altstädt angesagt. 30 Minuten braucht er länger. Und heute startet die Anreise zum Highfit-Festival. Denkt dran, dadurch auch Stau und stockender Verkehr zwischen dem Abzweig Störmtal und Espenheim. 10 Minuten braucht er länger. Die aktuellsten Blitzer noch. Da haben wir einen auf der A9 Richtung Berlin zwischen Halle und Bitterfeld-Wolfen. Und falls ihr noch Staus oder Blitzer habt, ruft ihr einfach durch 08021 und 4 mal die 0 oder schickt gerne WhatsApp rüber. Die Nummer gibt's auf sputnik.de. Dankeschön. Wettermäßig wird's immer wärmer. 14 Grad gerade überall in der Sputnik-Zone. Magdeburg am Dom, Halle am Thüringer Bahnhof und auch Gentin am Wasserturm. Und es geht heute hoch mit viel, viel Sonne und wolkenlosem Himmel. Mit bis zu 32 Grad sind wir da auf jeden Fall gut ausgestattet, würde ich mal behaupten. Falls euch das Ding vielleicht ein bisschen zu warm ist und ihr euch denkt, mach, da würde ich mir viel lieber einen Film angucken. Gar kein Problem. Unsere Filmfachfrau Therese hat gleich für euch eine wirklich astreine Filmempfehlung. Bleibt dran.
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0: Das klingt sehr, sehr vielversprechend. Ein Film, der von einem extrem ernsten Thema handelt, aber trotzdem lebensbejahend ist und, ja, das ist, den gibt's jetzt wirklich auch.
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0: Sunny Dancer startet nämlich heute im Kino und da geht es um Jugendliche mit überstandener Krebserkrankung. Mehr will ich jetzt auch gar nicht erzählen, das überlasse ich am besten unserer Filmexpertin Theresa. Schönen guten Morgen an der Stelle.
2: Morgen.
0: Ja, die Hauptrolle spielt auf jeden Fall Bella Ramsey. Sie kennen wir vor allem aus The Last of Us, das ist ja diese gehypte Zombie-Serie mit Pedro Pascal auch, ne?
2: Genau, hier spielt sie die 17-jährige Ivy, die seit 10 Monaten leukämiefrei ist. Weil sie sich aber trotzdem zurückzieht und keine Kontakte mehr pflegt, schicken ihre Eltern sie in ein Sommercamp. Chemo-Camp, wie Ivy es abwertend nennt, wo eben Kids sind, die zumindest im Moment geheilt sind. Ivy hatte anfangs so gar keinen Bock, sie findet das alles völlig bescheuert.
3: Und für alle, die noch nicht das Vergnügen hatten, mir zu begegnen, ich bin der Campleiter, a.k.a. Patrick. What's up? Hey, lasst mal alle, die neu dabei sind, nach vorne kommen.
4: Danke, neue Camper, für euren Weg hierher. Wir hoffen, es gefällt euch und ihr genießt es sehr. Hey.
2: Ja, uns passiert, was ihre Eltern sich für sie erhofft haben. Sie findet Freunde, verliebt sich, also sie macht all das, was auch in Anführungsstrichen normale, gesunde Teens machen würden.
0: Das klingt mir alles irgendwie so ein bisschen zu perfekt. Also ich würde im Film die ganze Zeit auch drauf warten, dass was Schlimmes passiert.
2: So ging es mir auch und natürlich ist nicht alles perfekt. Denn Ivy und ihre Freunde leben mit der Angst, dass die Krankheit zurückkommt und bei manchen im Camp passiert das eben auch. Also zwischen den fröhlichen, lustigen Szenen gibt es immer wieder Momente, wo man merkt, was für ein extrem schweres Los die Kids haben und wie schnell sie erwachsen werden mussten. Da hatte ich wirklich oft ein Kloß im Hals und das ist ganz hervorragend von den Darstellerinnen und Darstellern rübergebracht, vor allem von Bella Ramsey. Sie ist echt großartig in dem Film. Also Sunny Dancer ist eine ganz berührende, bewegende, aber trotzdem irgendwie schöne Coming-of-Age-Story.
0: Oh, also kein leichtes Thema, aber trotzdem so voller Hoffnung. Und ich finde das schön, dass auch solche Themen in Filmen wirklich Platz bekommen. Danke dir, Theresa. Sunny Dancer könnt ihr euch ab heute im Kino angucken und Moment mal, ich sehe da gerade was. 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Gönnt euch Kinotickets 08021 und 4x0, wenn ihr Sunny Dancer sehen wollt. Einfach jetzt durchklingeln.
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7.51 Uhr, Spunitag und wach ist an, Tobi ist am Start. Ich hoffe, ihr habt gestern eine tolle Sonnenfinsternis gehabt und habt bloß nicht ohne Brille da reingeguckt, weil das ist ja nicht gesund für die Netzhaut. Das wäre problematisch, weil ich habe mal so nebenbei ein bisschen geguckt, weil das eine ist ja, dass man das dann macht, das andere ist aber, dass man auch zum Arzt muss. Ich habe mal geguckt auf Dr. Lüb, wann hier bei uns in Halle der nächste freie Augenarzttermin ist. Im Februar 2027. Ja, herzlichen Glückwunsch. Das ist ein bisschen problematisch. Deswegen, ich hoffe, allen geht's gut. Lieblingsmucke gibt's gleich von Clock Clock und jetzt von Unit Us mit Canyons.

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0: So, wir haben es gleich 8 Uhr. Da würde ich doch mal sagen, hier bei Spurling Talk Wach ist doch mal Zeit für die News.
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2: Die SED-Opferbeauftragte Evelyn Zupke warnt davor, die DDR zu verklären. Zum Jahrestag des Mauerbaus sagte sie der Rheinischen Post, einigen erscheine die DDR zunehmend schöner, je länger sie zurückliege. Wer Widerspruch geäußert habe, habe schwer unter der Diktatur gelitten. Kulturstaatsminister Wolfram Weimer schlug vor, Straßen und Plätze nach Menschen zu benennen, die durch die DDR-Diktatur getötet wurden oder im Gefängnis saßen. Zum Jahrestag des Mauerbaus wird heute bundesweit an die Opfer der deutschen Teilung erinnert. In der Union regt sich Widerstand gegen den Vorstoß von Bundesumweltminister Carsten Schneider, mehr Klimaschutzkompetenzen beim Bund zu bündeln. Vize-Fraktionschef Günther Krings sagte dem Redaktionsnetzwerk Deutschland, das würde kaum noch etwas von der Gesetzgebungskompetenz der Länder übrig lassen. Fast alles habe Relevanz für den Klimaschutz. Umweltminister Schneider will Klimaschutz als Gemeinschaftsaufgabe im Grundgesetz verankern. Bisher sei es für den Bund rechtlich schwierig, sich finanziell an Klimaschutzmaßnahmen zu beteiligen. Der Strafrechtsexperte Henning Rosenau hat die Beugehaft gegen die Linksextremistin Lina E. verteidigt. Der Jurist von der Universität Halle-Wittenberg sagte dem MDR, im Strafprozess brauche man Zeugenaussagen, sonst würde ein Verfahren nicht mehr funktionieren. Lina E. hatte im Dresdner Prozess gegen die Gruppierung Antifa Ost die Aussage mit dem Hinweis verweigert, sie würde sich selbst belasten. Daraufhin wurde Beugehaft verhängt.
0: Danke für die Infos.
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0: Ja, auf der 38 Richtung Leipzig stockender Verkehr nach einem Unfall im Baustellenbereich zwischen Altstädt und Querfurt. Im Burgenlandkreis ist die Straße zwischen Nellschütz und Poserna nach einem Unfall am Bahnübergang gesperrt. Im Salzlandkreis ist die Straße zwischen Sixdorf und Abzweig Biendorf nach einem Unfall gesperrt. Dann startet heute noch die Anreise zum Highfield Festival. Dadurch natürlich auch stockender Verkehr zwischen dem Abzweig Störmtal und Espenheim. 10 Minuten braucht er länger. Und in Magdeburg am Magdeburger Ring Richtung der A14 zwischen Mittagstraße und Walter-Rathenau-Straße noch Stau wegen Bauarbeiten. 15 Minuten. Ich wollte jetzt gar nicht mehr draus machen, braucht ihr da auf jeden Fall länger. Die aktuellsten Blitzer auf der neuen Richtung Berlin zwischen Halle und Bitterfeld-Wolfen und auf der B87 zwischen Mokrena und Torgau. Falls ihr noch was habt, klingelt da durch 08000 21 und 4 mal die 0 oder schickt gerne WhatsApp rüber. Die Nummer gibt's auf sputnik.de. Dankeschön. Wettermäßig aktuell, noch ein bisschen was los, muss man sagen. Zumindest was die Morgensonne angeht, die ist nämlich da, Freunde. Es ist richtig schön. 15 Grad Magdeburg an der Grünzitadelle, 16 Grad in Halle an der Peißnitz, in Zwickau am Johannesbad 14 Grad und es gibt auch heute Sonne pur, ansonsten bis zu 32 Grad sind möglich und auch die nächsten Tage wird es heiß bleiben. Das ist doch schön. Das ist doch richtig sommerlich.
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0: Was geht ab? 8:11 haben wir es hier bei Spontan und Wach. Ich hoffe auf jeden Fall, ihr seid erstmal gut in euren Morgen soweit gestartet. Jetzt klären wir mal die wichtigen Dinge im Leben, denn es geht um Kindheitsessen. Und wenn man ganz ehrlich ist, Kindheitsessen ist einfach das Schönste, was es gibt, weil es holt einen wirklich, es sind Flashbacks, es löst was in einem aus. Und ich habe euch mal gefragt, was ist denn für euch Kindheitsessen pur? Mike aus Kirchhasel, der hat, glaube ich, da eine klare Meinung im Kopf.
1: Milchreis geht bei mir gar nicht. Also da bin ich nicht auf deiner Seite. Das ist mir zu klumpig. Ja. Bei mir ist es nämlich grießfrei. Und zwar mit brauner Butter, Zucker und Zimt. Den hat meine Oma immer gemacht und es war einfach genial. Was ich noch aus der Schulspeisung sehr gut kenne, ist Schinkennudeln. Das sind so Macaroni-Chips, die sind schön mit Butter angebraten. Mm. Und dann gibt es so geröstete Schinkenwürfelchen mit drin. Also das sind so zwei Highlights, die mir so ganz spontan einfallen.
0: Ich bin auch ein bisschen neidisch, dass du generell so Schulspeisen und sowas hattest. Wir hatten nur so eine kleine Kantine, da gab es Mozzarella-Baguettes oder diese Instant-China-Nudelrahmen oder so. Da war jetzt nicht viel mit kulinarischen Highlights oder sowas. Aber fühle ich Grießbrei auch ein gutes Ding gewesen. Was ist bei euch so Kindheitsessen? Schickt gerne mal noch eine WhatsApp-Sprachnachricht rum. Nummer gibt es immer auf sputnik.de. Lasst uns ein bisschen kulinarische Reisen machen, zurück in die Vergangenheit, in die Kindheit. Und jetzt gibt's auf jeden Fall gute Lieblingsmucke, Tempest City gleich und jetzt Beyoncé mit Texas Hold'em.

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0: Na? Ich hoffe, ihr habt nicht irgendwie Augenschmerzen oder so, wie vor 2 Jahren in den USA. Da ging es nämlich ordentlich ab.
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0: Geht natürlich um die Sonnenfinsternis gestern. Da wollten ja einige auch ohne Sonnenfinsternisbrille mal einfach schauen, wie es abläuft. Aber soll für die Netzhaut nicht gesund sein und wirklich bleibende Schäden verursachen. Deswegen hoffe ich, ihr habt noch eine Brille bekommen oder habt euch das Ding über Livestream angeguckt. Denn in der USA, da gab es tatsächlich am 24. April 2024 auch schon mal eine Sonnenfinsternis. Das war vor 2 Jahren und da haben ganz viele einfach so reingeschaut. Und danach ist tatsächlich die Google-Anfrage Eyes Hurt, also Augen tun weh, direkt nach oben geschossen. Jeder wollte irgendwie einen Augenarzttermin bekommen oder so und ich habe gerade eben auch mal geschaut. Ja, der nächste freie Augenarzttermin, wenn man nicht schon irgendwo einen Augenarzt hat, auf Doktolib zum Beispiel, Februar 2027. Naja, Kommissar Meiner hat schon mal einen gemacht.
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3: Hier ist der Kommissar Meiner. Neulich lag ich am süßen See, ein bisschen ausnüchtern, ja. Und da brach plötzlich eine Sonnenfinsternis über mich herein, dachte ich. Aber es war nicht der Mond, der sich zwischen mich und der Sonne geschoben hatte, sondern Lady Chantal. Was für eine Erscheinung. Es gab auch einen schönen großen Kernschatten, ja? Sonst hätte ich mir wahrscheinlich auch einen Sonnenbrand geholt. Apropos Brand, ich habe schon wieder Durst, ja? Muss man auflegen, wenn wir mal was holen jetzt.
4: Ja? Hallo? Geht's jetzt gleich los?
5: Achtung, Achtung, hier spricht Ihre beliebte Kantine. Aufgrund der aktuellen Sonnenfinsternis gibt es in Ihrer Kantine heute nur Nachtschattengewächse. Sie erhalten also an Seite 1 Kartoffeln mit Tomatensalat. Gute Nacht, Appetit.
6: Jo, Leute, passt auf, hier spricht Nostradamus. Ich habe mich jetzt hier selbstständig gemacht als Weltuntergangsprophet und als Verschwörungsheilpraktiker, ja. So, und ich kann euch zur Sonnenfinsternis nur eins sagen. Eins. Und tschüss, ihr Könnten. Denkt da mal drüber nach.
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0: So, wir haben es 8.30 Uhr hier bei Spuddelton und Wach. Ich würde mal sagen, wir schauen nochmal, was auf den Straßen los ist. Und zwar auf der 14 Richtung Dresden, bitte vorsichtig fahren. Da liegt ein Plasteteil auf der Fahrbahn zwischen Dreieck Partenau und Naunhof. Die rechte Fahrspur nach einem Unfall gesperrt auf der 38 Richtung Leipzig zwischen Alsleben und Querfurt. Dann haben wir noch im Burgenlandkreis die Straße zwischen Nelschütz und Poserna, die nach einem Unfall am Bahnübergang gesperrt ist. Und in Magdeburg auf dem Magdeburger Ring Richtung der A14 auch noch Stau angesagt wegen Bauarbeiten. 15 Minuten mehr braucht ihr zwischen der Mittagsstraße und der Walter-Rathenau-Straße. Außerdem, denkt dran, heute startet die Anreise zum Highfield-Festival. Aktuell stockender Verkehr zwischen Stürmton und Espenheim, 10 Minuten braucht er da länger. Die aktuellsten Blitzer haben auf der A9 Richtung Berlin zwischen Halle und Bitterfeld-Wolfen, auf der B87 zwischen Mokrena und Torgau. Falls ihr also noch was habt, ruft ihr durch 08000 21 und 4 mal die 0 oder schickt gerne WhatsApp rüber. Die Nummer gibt's auf sputnik.de. Dankeschön. Wettermäßig wirklich alles tippitopp. 17 Grad in Magdeburg am Dom, Halle Marktplatz auch 17 Grad und Ständer am Kornmarkt auch 17 Grad. Es geht heute hoch. Perfektes Festivalwetter, muss man sagen, fürs Highfield Festival. 32 Grad mit Sonne pur. Also viel Spaß und ein Creme nicht vergessen. Passt auf euch auf.
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0: ein bisschen überrascht, ein bisschen überfordert auch. Nicht Milchreis, kein Grießbrei, Eierkuchen, weiß ich nicht, dann was gibt's hier noch? Fischstäbchen oder so. Nee, das ist es alles bei euch gar nicht.
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0: Bei euch gibt es ganz andere kulinarische Highlights, die euch direkt wieder zurück in die Kindheit bringen, weil das ist heute genau Thema hier bei uns bei Sputnik Tag und Wach. Welches Kindheitsessen löst bei euch so richtige Glücksgefühle aus? Steffen aus Nebra hat was sehr Interessantes.
2: Tote Oma, das habe ich gerne als Kind gegessen. Oder Tickelwurst genannt oder Krützwurst. Aber das gibt es heutzutage auch noch zu essen. Das ist so mein Lieblingsessen aus der Kindheit.
0: Ich muss jetzt mal ganz kurz überlegen. Tote Oma, das ist auch sowas wie Blutwurst, oder nicht? So Blutwurst, Sauerkraut, Kartoffelbrei, so kenne ich das, glaube ich. Auf jeden Fall lecker, würde ich jetzt aber nicht direkt als... Aber so unterschiedlich ist das halt. Für mich jetzt nicht Kindheit. Leon aus Delitzsch hat sich auch reingewellet. Auch bei ihm bringt ein Essen direkt wieder zurück an den Kindheitstisch.
3: Also mein Lieblingsessen aus der Kindheit ist Kassler von meiner Mutter. Die hat es immer so gut gemacht mit Kartoffelstampf und Sauerkraut. Da denke ich gerne dran. An die Zeit, wenn sie mich vom Kindergarten abgeholt hat. Das verbinde ich irgendwie total mit dem Kassler. Liebe Grüße.
0: Boah, das finde ich sweet. Liebe Grüße zurück an der Stelle. Kassler hat meine Oma immer richtig geil gemacht. Also es gibt, man kann es ja auch schmoren. Meine Oma hat es immer gebraten, dazu Sauerkraut serviert und sowas. Auch richtig geil. Bei meiner anderen Oma gab es zum Beispiel auch immer Schmorgurken. Habe ich sonst nie gegessen, nur bei meiner Oma. Scheiße, jetzt habe ich auch Hunger um 8:42 Uhr. Das ist ja jetzt gut gelaufen.

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0: Kurz nach 9 haben wir es hier bei Spunitag und Wach. Schön, dass ihr am Start seid. Wir starten jetzt mal rein in die News.
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0: Und zwar mit Mirko.
2: Nach dem Drohnenvorfall am Flughafen Leipzig-Halle sehen die sächsischen Grünen dringenden Handlungsbedarf. Fraktionsvize Valentin Lippmann sagte dem MDR, im konkreten Fall sei es nicht gelungen, die Drohne zu erkennen und abzuwehren. Es müsse nun zügig geklärt werden, wer bei der Drohnenabwehr am schnellsten handlungsfähig sei, die Bundeswehr oder die Bundespolizei. Lippmann machte Russland für den versuchten Anschlag verantwortlich. Der Drohnenvorfall war gestern Thema im Innenausschuss des Landtags. Die SED-Opferbeauftragte Evelyn Zupke warnt davor, die DDR zu verklären. Zum Jahrestag des Mauerbaus sagte sie der Rheinischen Post, einigen erscheine die DDR zunehmend schöner, je länger sie zurückliege. Wer Widerspruch geäußert habe, habe schwer unter der Diktatur gelitten. Kulturstaatsminister Wolfram Weimer schlug vor, Straßen und Plätze nach Menschen zu benennen, die durch die DDR-Diktatur getötet wurden oder im Gefängnis saßen. Zum Jahrestag des Mauerbaus wird heute bundesweit an die Opfer der deutschen Teilung erinnert. In der Union regt sich Widerstand gegen den Vorstoß von Bundesumweltminister Carsten Schneider, mehr Klimaschutzkompetenzen beim Bund zu bündeln. Vizefraktionschef Günther Krings sagte dem Redaktionsnetzwerk Deutschland, das würde kaum noch etwas von der Gesetzgebungskompetenz der Länder übrig lassen. Fast alles habe Relevanz für den Klimaschutz. Umweltminister Schneider will Klimaschutz als Gemeinschaftsaufgabe im Grundgesetz verankern. Bisher sei es für den Bund rechtlich schwierig, sich finanziell an Klimaschutzmaßnahmen zu beteiligen.
0: Danke für die Infos.
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0: Die A4 Richtung Frankfurt ist zwischen Chemnitz-Mitte und Kreuz-Chemnitz nach einem Unfall gesperrt. Zurzeit Stau. Die letzte staufreie Abfahrt ist da Chemnitz-Ost. Auf der A14 Richtung Magdeburg ist die Abfahrt Halle-Peißen wegen Bauarbeiten noch gesperrt. Im Bogenlandkreis die Straße zwischen Nellschütz und Poserna, die wir da noch haben, auch nach einem Unfall am Bahnübergang gesperrt. Und denkt bitte dran, heute startet die Anreise zum Highfield-Festival. Deshalb aktuell stockender Verkehr zwischen dem Abzweig Stürmtal und Espenheim. 10 Minuten braucht er länger. Die aktuellsten Blitzer auf der A9 Richtung Berlin zwischen Halle und Bitterfeld-Wolfen und auf der B87 zwischen Mockrenau und Torgau. Falls ihr noch was habt, klingelt da durch 08000 21 und 4 mal die 0 oder schickt gerne WhatsApp rüber. Die Nummer gibt's auf sputnik.de. Dankeschön. 9 Uhr haben wir es. Es ist unglaublich, wie warm es jetzt schon ist. Ne? 19 Grad in Magdeburg an der Sternbrücke, 20 Grad in Halle am Roten Turm und 19 Grad in Jena am Schleichersee. Es geht Stück für Stück weiter hoch auf bis zu 32 Grad. Bestes Wetter, viel Sonne, kaum Wolken. Also, wer auf dem Festival ist, ganz viel Spaß. Cremt euch ein, passt auf euch auf und trinkt genug, bitte.
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0: Also wenn ein Buch so beliebt ist, dass ihr es gerade eigentlich nirgendwo zu kaufen kriegt, dann muss das wohl was heißen.
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0: Ein Serienmörder, gefährliche Freundschaften und einem Erzähler, den ihr eigentlich nicht vertrauen könnt. Ja, das klingt wie so ein typischer Thriller, aber das Ganze beruht wirklich auf wahren Begebenheiten. Also das ist irgendwie alles ein bisschen wild. Und das sehen jetzt anscheinend auch Buchfans so. The Charts von Bret Easton Ellis ist nämlich gerade so beliebter denn je. Denn Ryan Murphy, Schöpfer der Monster-Serienreihe auf Netflix, hat das Ding jetzt verfilmt und der Hype ist riesig. Dass das Ganze aber eigentlich eine ziemlich krasse Buchvorlage hat und der Autor eigentlich über sein eigenes Leben schreibt, das wissen die wenigsten. Und deshalb bin ich froh, dass unser Buchexperte und Booktalker Till aus dem Team am Start ist. Hau mal raus, worum ging es jetzt nochmal ganz konkret?
2: In The Charts geht es um Bret, der mit seiner sehr, sehr schnöseligen Freundesgruppe in L.A. lebt. Und eines Tages taucht da ein neuer Schüler auf, den Bret ziemlich anziehend findet. Problem ist nur, der Neue ist irgendwie komisch und scheint was zu verstecken. Und parallel läuft ein Serienmörder frei in der Gegend herum, der sogenannte Trawler. Und der kommt der ganzen Clique immer näher. Vielleicht auch durch den neuen Freund, man weiß es nicht. Und Bret, der dreht dabei immer mehr durch und wird irgendwie so paranoid. Und ich sag's dir ganz ehrlich, irgendwann wusste ich nicht mal mehr genau, ob ich dem Autor bzw. dem Protagonisten überhaupt noch glauben kann, was er da schreibt.
0: Boah, das klingt irgendwie ein bisschen wild und das soll jetzt wirklich mal passiert sein?
2: Ja und nein. Also Bret verarbeitet hier so ein bisschen seine Vergangenheit. Laut ihm soll der Protagonist wohl sehr mit ihm übereinstimmen. Die Clique aus dem Buch gab es auch wirklich. Das sind seine echten Freunde. Aber er ändert natürlich ein wenig die Story ab. Ne? Also auch diesen Serienmörder, den Trawler, den gab es so nicht. Sondern der fest damit alle Serienmörder zu dieser Zeit zusammen. Und die Angst war ja damals wirklich krass real, weil es ja einfach so einen Boom an Verbrechen in der USA gab. Also es ist schon so eine Mischung aus Realität und Fiktion.
0: Also halb quasi, wie so gemischtes Hack. Aber du meinst ja jetzt auch, das Buch ist überall ausverkauft. Ist das wirklich so gut oder soll ich jetzt einfach die Serie schauen?
2: Ja, es ist krass. Also wenn ihr noch irgendwo ein Exemplar ergattert habt, Glückwunsch.
0: Boah.
2: Ich musste ewig auf meins warten, aber es lohnt sich. Die Bücher von Alice, die sind immer so sehr intensiv und irgendwie was komplett anderes, als was man so sonst liest. Und bekommt einen Einblick in ein Leben, das ihr so wahrscheinlich nie erleben könnt oder erleben wollt, würde ich eher sagen. Ein bisschen lang ist es, aber wirklich gut. Und naja, und die Serie, die geht so mehr in die Thriller-Richtung und die weicht schon teilweise ab. Aber ey, es geht beides.
0: Also wenn ihr selber so ein Buch habt, dann natürlich viel Spaß beim Lesen. Vielleicht könnt ihr es auch mal ausleihen. Und ansonsten guckt ihr einfach die Serie. Ich finde, das ist auch ein fairer Deal. Till, liebe Grüße. Danke auf jeden Fall für die ganzen Infos. War spannend.
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Servus, 9.31 Uhr hier bei Spundig Aufwach. Wir gehen rein und gucken nochmal auf die Straßen. Allerletztes Mal für heute zumindest, hier in der Sendung auf der A2 Richtung Hannover. 7 Kilometer Stau und stockender Verkehr an der Baustelle, 20 Minuten braucht er länger zwischen Irxleben und Allerengersleben. Die A4 Richtung Frankfurt zwischen Chemnitz-Mitte und Kreuz-Chemnitz nach einem Unfall gesperrt. 4 Kilometer Stau, die letzte freie Abfahrt ist dann Chemnitz-Ost. Im Burgenlandkreis ist die Straße zwischen Nellschütz und Poserna nach einem Unfall am Bahnübergang gesperrt. Und im Salzlandkreis ist die Straße zwischen Zixdorf und dem Abzweig Biendorf nach einem Unfall gesperrt. Die aktuellsten Blitze auf der A9 Richtung Berlin zwischen Halle und Bitterfeld-Wolfen. Auf der B87 zwischen Mockrena und Torgau. Auf der B189 Magdeburger Ring an der Abfahrt Ahlberg Richtung der A2 und in Halle-Reideburg in der Paul-Singer-Straße Kirche in beide Richtungen. Falls ihr noch was habt, klingelt da durch 08021 und 4 mal die 0 oder schickt gerne WhatsApp rüber. Die Nummer gibt's auf sputnik.de. Dankeschön. 21 Grad haben wir in Magdeburg am Stadtpark Rotehorn, genauso im Halle am Hallmarkt. 20 Grad in Naumburg an der Vogelwiese. Es geht also immer weiter hoch mit den Temperaturen. Denkt heute auf jeden Fall an eine Käppi und vor allen Dingen Sonnenbrille und natürlich eincremen, bis zu 32 Grad möglich. Sonne und vor allen Dingen Sonnenbrille und natürlich eincremen, bis zu 32 Grad möglich. Sonne pur, kaum Wolken. Perfektes Wetter fürs Highfield Festival und alle, die da sind, viel Spaß. 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

0: Also, das klingt schon mal vielversprechend, wenn man jetzt so drüber nachdenkt. Ein Film, der von einem extrem ernsten Thema handelt, aber trotzdem lebensbejahend ist. Und Moment mal, so einen habe ich jetzt für euch.
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0: Ja. Sunny Dancer startet heute nämlich im Kino und da geht es um Jugendliche mit überstandener Krebserkrankung. Mehr will ich auch gar nicht erzählen, das überlasse ich unserer Filmexpertin Theresa einfach mal. Schönen guten Morgen.
2: Morgen.
0: Die Hauptrolle spielt auf jeden Fall, das weiß ich, Bella Ramsey. Die kennen wir vor allem aus The Last of Us, dieser gehypten Zombie-Serie mit Pedro Pascal, ne?
2: Genau, hier spielt sie die 17-jährige Ivy, die seit 10 Monaten leukämiefrei ist. Weil sie sich aber trotzdem zurückzieht und keine Kontakte mehr pflegt, schicken ihre Eltern sie in ein Sommercamp, Chemocamp, wie Ivy es abwertend nennt, wo eben Kids sind, die zumindest im Moment geheilt sind. Ivy hatte anfangs so gar keinen Bock, sie findet das alles völlig bescheuert.
3: Und für alle, die noch nicht das Vergnügen hatten, mir zu begegnen, ich bin der Campleiter, a.k.a. Patrick. What's up? Hey, lasst mal alle, die neu dabei sind, nach vorne kommen.
4: Danke, neue Camper, für euren Weg hierher. Wir hoffen, es gefällt euch und ihr genießt es sehr.
2: Ja, uns passiert, was ihre Eltern sich für sie erhofft haben. Sie findet Freunde, verliebt sich, also sie macht all das, was auch in Anführungsstrichen normale, gesunde Teens machen würden.
0: Das klingt jetzt aber erstmal, weil es ja auch eine sehr tiefe Geschichte ist, zu perfekt irgendwie. Also ich würde im Film die ganze Zeit darauf warten, dass was Schlimmes passiert, oder?
2: So ging es mir auch und natürlich ist nicht alles perfekt. Denn Ivy und ihre Freunde leben mit der Angst, dass die Krankheit zurückkommt und bei manchen im Camp passiert das eben auch. Also zwischen den fröhlichen, lustigen Szenen gibt es immer wieder Momente, wo man merkt, was für ein extrem schweres Los die Kids haben und wie schnell sie erwachsen werden mussten. Da hatte ich wirklich oft ein Kloß im Hals und das ist ganz hervorragend von den Darstellerinnen und Darstellern rübergebracht, vor allem von Bella Ramsey. Sie ist echt großartig in dem Film. Also Sunny Dancer ist eine ganz berührende, bewegende, aber trotzdem irgendwie schöne Coming-of-Age-Story.
0: Es klingt einfach nur perfekt. Also kein leichtes Thema, aber trotzdem voller Hoffnung. Und ich finde es gut, dass diese Themen auch Platz in so Filmen bekommen. Danke, Theresa, für diesen Tipp. Sunny Dancer gibt's ab heute im Kino. Und ich habe noch Tickets für euch. 1x2 liegen noch rum. Also wenn ihr Lust drauf habt, ruft jetzt durch 08021 und 4x die 0.
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9.54 Uhr, Spuni Tango Wach, Miley Cyrus gerade gehört mit End of the World und jetzt ist hier End of the Show, kann man sagen, weil Spuni Tango Wach ist zu Ende, für heute zumindest, morgen früh ab 6 geht's weiter und ja, ich wollte einfach mal Tschüssi Ciao sagen, genießt heute die Sonne, genießt das geile Wetter und genießt jetzt auf jeden Fall nochmal Lieblingsmucke gleich von Oliver Helms und das wirklich ein geiler Song, ich finde damit kann ich euch jetzt auch entlassen in den Tag heute, passt auf euch auf, kriegt euch schön ein, genießt es und esst ein Eis für mich mit, Daft Punk jetzt mit One More Time.

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1: Die Zahl der Kindeswohlgefährdungen ist auf einen neuen Höchststand gestiegen. Das Statistische Bundesamt teilte mit, im vergangenen Jahr hätten die Jugendämter bei rund 79.800 Kindern und Jugendlichen eine Kindeswohlgefährdung festgestellt. Dazu gehörten etwa Vernachlässigung, psychische, körperliche oder sexuelle Gewalt. Seit Beginn der Zählung im Jahr 2012 hat sich die Zahl damit mehr als verdoppelt. Grund für den Anstieg könnte unter anderem eine höhere Wachsamkeit sein. Nach dem Drohnenvorfall am Flughafen Leipzig-Halle sehen die sächsischen Grünen dringenden Handlungsbedarf. Fraktionsvize Valentin Lippmann sagte dem MDR, im konkreten Fall sei es nicht gelungen, die Drohne zu erkennen und abzuwehren. Es müsse nun zügig geklärt werden, wer bei der Drohnenabwehr am schnellsten handlungsfähig sei, die Bundeswehr oder die Bundespolizei. Lippmann machte Russland für den versuchten Anschlag verantwortlich. Der Drohnenvorfall war gestern Thema im Innenausschuss des Landtags. Die SED-Opferbeauftragte Evelyn Zupke warnt davor, die DDR zu verklären. Zum Jahrestag des Mauerbaus sagte sie der Rheinischen Post, einigen erscheine die DDR zunehmend schöner, je länger sie zurückliege. Wer Widerspruch geäußert habe, habe schwer unter der Diktatur gelitten. Kulturstaatsminister Wolfram Weimer schlug vor, Straßen und Plätze nach Menschen zu benennen, die durch die DDR-Diktatur getötet wurden oder im Gefängnis saßen. Zum Jahrestag des Mauerbaus wird heute bundesweit an die Opfer der deutschen Teilung erinnert.
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1: Die Zahl der Kindeswohlgefährdungen ist auf einen neuen Höchststand gestiegen. Das Statistische Bundesamt teilte mit, im vergangenen Jahr hätten die Jugendämter bei rund 79.800 Kindern und Jugendlichen eine Kindeswohlgefährdung festgestellt. Dazu gehörten etwa Vernachlässigung, psychische, körperliche oder sexuelle Gewalt. Seit Beginn der Zählung im Jahr 2012 hat sich die Zahl damit mehr als verdoppelt. Grund für den Anstieg könnte unter anderem eine höhere Wachsamkeit sein. Nach dem Drohnenvorfall am Flughafen Leipzig-Halle sehen die sächsischen Grünen dringenden Handlungsbedarf. Fraktionsvize Valentin Lippmann sagte dem MDR, im konkreten Fall sei es nicht gelungen, die Drohne zu erkennen und abzuwehren. Es müsse nun zügig geklärt werden, wer bei der Drohnenabwehr am schnellsten handlungsfähig sei, die Bundeswehr oder die Bundespolizei. Lippmann machte Russland für den versuchten Anschlag verantwortlich. Der Drohnenvorfall war gestern Thema im Innenausschuss des Landtags. Die Deutsche Bahn will mehr Personal mit Bodycams ausstatten. Wie der Konzern mitteilte, sollen auch Mitarbeiter im Bahnhofsservice und in der Stationsbetreuung die Möglichkeit bekommen, freiwillig eine Kamera zu tragen. Erste Geräte seien bereits an den Hauptbahnhöfen in Frankfurt am Main und Bielefeld im Einsatz. In den Zügen werden Bodycams bereits genutzt. Die Kameras sollen in erster Linie Übergriffe auf das Bahnpersonal verhindern.
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1: Das Amtsgericht Chemnitz hat einen Haftbefehl gegen den AfD-Bundestagsabgeordneten Maximilian Krah erlassen. Eine Gerichtssprecherin erklärte, derzeit werde geprüft, ob für die Vollstreckung die Aufhebung von Krahs Immunität beantragt werde. Der Haftbefehl geht auf einen Streit mit dem Satiriker Jan Böhmermann zurück. Der AfD-Politiker hatte dabei eine juristische Niederlage erlitten. Laut einem Spiegelbericht sind noch Prozesskosten offen. Krah kündigte an, den Betrag nun zahlen zu wollen. Der Wahlkreis des Politikers liegt in Chemnitz, deshalb ist das dortige Amtsgericht zuständig. Die Zahl der Kindeswohlgefährdungen ist auf einen neuen Höchststand gestiegen. Das Statistische Bundesamt teilte mit, im vergangenen Jahr hätten die Jugendämter bei rund 79.800 Kindern und Jugendlichen eine Kindeswohlgefährdung festgestellt. Dazu gehören etwa Vernachlässigung, psychische, körperliche oder sexuelle Gewalt. Seit Beginn der Zählung im Jahr 2012 hat sich die Zahl damit mehr als verdoppelt. Grund für den Anstieg könnte unter anderem eine höhere Wachsamkeit sein. Die Vorstände der DAX-Unternehmen haben im vergangenen Jahr 42 Mal so viel verdient wie ein durchschnittlicher Beschäftigter. Das ergab die jährliche Auswertung der Deutschen Schutzvereinigung für Wertpapierbesitz und der Technischen Universität München. Die Top-Manager der 40 Konzerne erhielten demnach gut 3,9 Millionen Euro im Jahr. Das waren etwa 4% mehr als ein Jahr zuvor. Hinzu kommen erfolgsabhängige Boni, die mit Zeitverzug ausgezahlt werden.
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1: Das Amtsgericht Chemnitz hat einen Medienbericht zufolge einen Haftbefehl gegen den AfD-Bundestagsabgeordneten Maximilian Krah erlassen. Wie der Spiegel berichtet, geht es um einen Streit mit dem Satiriker Jan Böhmermann. Auf MDR-Anfrage teilte das Amtsgericht Chemnitz mit, es könne den Vorgang nicht bestätigen, da es sich um ein nicht öffentliches Verfahren handle. Der AfD-Politiker hatte in dem Rechtsstreit eine juristische Niederlage erlitten. Die Prozesskosten seien noch offen. Krah kündigte an, den Betrag nun zahlen zu wollen. Der Wahlkreis des Politikers liegt in Chemnitz, deshalb ist das dortige Amtsgericht zuständig. Die Vorstände der DAX-Unternehmen haben im vergangenen Jahr 42 Mal so viel verdient wie ein durchschnittlicher Beschäftigter. Das ergab die jährliche Auswertung der Deutschen Schutzvereinigung für Wertpapierbesitz und der Technischen Universität München. Die Topmanager der 40 Konzerne erhielten demnach gut 3,9 Millionen Euro im Jahr. Das waren etwa 4% mehr als ein Jahr zuvor. Hinzu kommen erfolgsabhängige Boni, die mit Zeitverzug ausgezahlt werden. Der Thüringer Lehrerverband hat weitere Entlastungen für Lehrkräfte, Erzieher und Schulleitungen gefordert. Der Verband kritisierte, die Belastungen im Schulalltag seien weiterhin sehr hoch. Kritisiert werden vor allem der hohe bürokratische Aufwand an Schulen. Der Verband fordert mehr digitale Lösungen und mehr Hilfe durch Behörden. Zudem sollten Lehrkräfte stärker von Aufgaben entlastet werden, die nicht unmittelbar zum Unterricht gehörten.
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0: Leute, einfach schon Donnerstag. Ey, was geht bitte ab? Die Woche ging ja so schnell rum. Also ich würde sagen, wir machen uns mal so slowly auf den Weg ins Wochenende hier in der Sputnik Home Zone. Franzi für euch am Start und zwischendurch gucken wir mal eben auf die Straßen.
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0: Beziehungsweise machen wir gleich, vorher gibt es ein paar News, jetzt zusammen mit Renato.
2: Bundestagspräsidentin Julia Klöckner hat zum Jahrestag des Mauerbaus eine anhaltende Spaltung zwischen Ost und West beklagt. Klöckner sagte bei einer Gedenkveranstaltung in Berlin, die frühere Grenze sei fast unsichtbar, doch in den Köpfen sei die Mauer häufig noch da. Wer die unterschiedlichen Lebenserfahrungen in Ost und West verstehen wolle, müsse bereit sein zuzuhören. Klöckner warnte, die Freiheit sei derzeit erneut in Gefahr, diesmal durch Gleichgültigkeit und Desinteresse. Das Amtsgericht Chemnitz hat einem Medienbericht zufolge einen Haftbefehl gegen den AfD-Bundestagsabgeordneten Maximilian Krah erlassen. Wie der Spiegel berichtet, geht es um einen Streit mit dem Satiriker Jan Böhmermann. Auf MDR-Anfrage teilte das Amtsgericht Chemnitz mit, es könne den Vorgang nicht bestätigen, da es sich um ein nicht öffentliches Verfahren handle. Der AfD-Politiker hatte in dem Rechtsstreit eine juristische Niederlage erlitten. Die Prozesskosten seien noch offen. Krah kündigte an, den Betrag nun zahlen zu wollen. Die Vorstände der DAX-Unternehmen haben im vergangenen Jahr 42 Mal so viel verdient wie ein durchschnittlicher Beschäftigter. Das ergab die jährliche Auswertung der Deutschen Schutzvereinigung für Wertpapierbesitz und der Technischen Universität München. Die Topmanager der 40 Konzerne erhielten demnach gut 3,9 Millionen Euro im Jahr. Das waren etwa 4% mehr als ein Jahr zuvor. Hinzu kommen erfolgsabhängige Boni, die mit Zeitverzug ausgezahlt werden.
0: Danke dir, Renato, fürs Update.
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0: Und jetzt um 14.03 Uhr gucken wir jetzt wirklich mal auf die Straßen. Da ist nämlich noch einiges los, vor allem ein bisschen Stau gerade auf der A2 Richtung Berlin zwischen Allerengersleben und Bornstedt. Da könnte es so um die Viertelstunde länger dauern. A2 Richtung Hannover zwischen Irxleben und Allerengersleben. Auch hier noch 13 Kilometer Stau wegen LKW-Bergungsarbeiten. A14 Richtung Dresden zwischen Halle-Tornau und Halle-Ost. Hier gibt es noch ein bisschen Stau nach mehreren Unfällen. Und auf der A38 Richtung Leipzig zwischen dem Dreieck Halle-Süd und Merseburg-Süd. Hier ist auch noch 5 Kilometer stockender Verkehr. Da zieht sich so ungefähr eine Viertelstunde länger. Ein paar aktuelle Blitzer habt ihr uns ja auch noch Bescheid gegeben. Danke euch. Einer steht rum auf der A9 Richtung Berlin zwischen Halle und Bitterfeld-Wolfen. Auf der B189 Magdeburger Ring an der Abfahrt zum Pfahlberg Richtung A2. Und auf der B189 zwischen Borstel und Großschwechten. Wenn ihr noch mehr gesehen habt on top, dann ruft euch einfach kurz an, egal ob Staus oder Blitzer. Nummer ist wie immer kostenlos, die 08021 4x die 0. Oder ganz easy, schickt ihr mir eine WhatsApp rum. Ja, also heute hat's Wetter wirklich komplett verstanden, worum es geht. Und zwar Sommer. Ja, den ganzen Tag gibt es hier einfach nur Sonne, ein paar kleine dünne Wölkchen zur Deko und bis zu 31 Grad werden es einfach wirklich geiles Wetter, um vor allem einen Feierabend am See zu verbringen oder so. Und morgen legt der Sommer nochmal einen nach, knacken wir zum Teil sogar schon die 35 Grad Marke hier in der Sputnik-Zone. Also es wird richtig hot.
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0: Ja, und damit, Leute, wir pushen uns hier hoch zum Donnerstag. Ich bin heute irgendwie sehr motiviert, dass das ein sehr guter Tag wird. Ich spüre das. Und ich spüre das auch bei euch. Also vielleicht ja auch, weil ich mich sehr auf meine Kollegin Theresa gleich freue, die uns nämlich einen neuen Kinofilm präsentiert. Kann ich schon mal ganz kurz ein bisschen spoilern. Der ist sehr deep tatsächlich. Soll ein bisschen hier die Emotions triggern, aber vor allem soll der auch richtig Bock aufs Leben machen und so richtig wie so eine Wohlfühlumarmung sein. Ich bin sehr, sehr gespannt. Sunny Dancers heißt er. Und ihr könnt euch auch darauf freuen, im Kino ist es ja immer ganz gut akklimatisiert. Also das ist auch nicht ganz so hot wie draußen. Also checken wir gleich mal aus in 10 Minuten, Leute. 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

0: Leute, schönen Donnerstag euch. Ich weiß nicht, was das gerade bei mir ist, aber ich heule neuerdings total viel bei Filmen. Ich habe sogar bei der Odyssee geheult. Kann ich aber sehr empfehlen, by the way. Naja, und ich bin sehr gespannt, ob ich mich bei dem neuen Kinokracher zusammenreißen kann, weil ich glaube es fast nicht.
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0: Der Sunny Dancer startet nämlich ab heute im Kino und da geht es wirklich um ein deepes Thema. Eine Gruppe Jugendliche lernt sich kennen, die alle teilen quasi eine Sache. Sie haben nämlich alle den Krebs überstanden. Theresa, unsere Film- und Serien-Queen, du bist hier gerade mit am Start und du hast den Film auch schon gesehen. Hello.
2: Hello.
0: Ja, und die Hauptrolle spielt ja Bella Ramsey. Kennen wir ja vor allem aus The Last of Us, der gehypten Zombie-Serie mit Pedro Pascal, ne?
2: Genau, hier spielt sie die 17-jährige Ivy, die seit 10 Monaten leukämiefrei ist, weil sie sich aber trotzdem zurückzieht und keine Kontakte mehr pflegt, schicken ihre Eltern sie in ein Sommercamp, Chemocamp, wie Ivy es abwertend nennt, wo eben Kids sind, die zumindest im Moment geheilt sind. Mhm. Ivy hatte anfangs so gar keinen Bock, sie findet das alles völlig bescheuert.
3: Und für alle, die noch nicht das Vergnügen hatten, mir zu begegnen, ich bin der Campleiter, a.k.a. Patrick. What's up? Hey, lasst mal alle, die neu dabei sind, nach vorne kommen.
4: Danke, neue Camper, für euren Weg hierher. Wir hoffen, es gefällt euch und ihr genießt es sehr.
2: Ja, und passiert, was ihre Eltern sich für sie erhofft haben. Mhm. Sie findet Freunde, verliebt sich. Also sie macht all das, was auch in Anführungsstrichen normale, gesunde Teens machen würden.
0: Also ich habe mir auch den Trailer schon mal angesehen und ich muss auch sagen, der gibt einem wirklich gleich so ein richtig warmes, schönes Gefühl. Ne? Das zeigt einem, worauf es ankommt irgendwie, finde ich. Aber es gibt ja auch ein paar harte Momente im Film, die schon nah an einen rankommen. Ne?
2: Mhm, so ging es mir auch und natürlich ist nicht alles perfekt. Denn Ivy und ihre Freunde leben mit der Angst, dass die Krankheit zurückkommt und bei manchen im Camp passiert das eben auch. Mhm. Also zwischen den fröhlichen, lustigen Szenen gibt es immer wieder Momente, wo man merkt, was für ein extrem schweres Los die Kids haben und wie schnell sie erwachsen werden mussten. Da hatte ich wirklich oft ein Kloß im Hals und das ist ganz hervorragend von den Darstellerinnen und Darstellern rübergebracht, vor allem von Bella Ramsey. Sie ist echt großartig in dem Film. Also Sunny Dancer ist eine ganz berührende, bewegende, aber trotzdem irgendwie schöne Coming-of-Age-Story.
0: Boah, danke, Theresa. Also es ist kein leichtes Thema, aber es fühlt sich an wie so eine richtig warme Umarmung, dieser Film. Sunny Dancer könnt ihr euch ab heute im Kino anschauen. Die Sputnik Homezone ist hier mit Franzi und jetzt den Jungs von Coldplay. 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

Die Doji hier in der Sputnik Home Zone. Ich wünsche euch einen geilen Donnerstag. Franzi für euch am Start. Ja, und vielleicht seid ihr auch noch ein bisschen müde, weil ihr gestern noch lange draußen wart. Erst für die Sonnenfinsternis, dann ja vielleicht auch noch für Sternschnuppen gucken. Und ich bin ja ehrlich gesagt ein bisschen verwirrt jetzt, weil ich habe gestern noch mit meinen Eltern gequatscht. Die meinten so, Franzi, nicht in die Sonnenfinsternis reingucken, das ist wirklich gefährlich für die Augen. Und das stimmt ja auch. Und sie meinten noch, nicht fotografieren. Weil dann kann auch irgendwie hier Fotoapparat, Kamera und auch Handy kann kaputt gehen. Habe ich gerade nochmal gegoogelt, da braucht man irgendeinen Filter auch fürs Handy, damit der Chip nicht beschädigt wird. Ja, wild, weil der Typ hatte offenbar so einen Chip, bin ich ein bisschen neidisch jetzt. Martin Garrix, jetzt für euch in der Playlist mit Repeated, und er hat auf Insta wirklich gestern noch richtig krasse Bilder und Videos von dieser Sonnenfinsternis gepostet. Also, wenn ihr sie gestern nicht richtig gesehen habt, dann guckt da einfach mal bei Martin Garrix vorbei, weil das sieht wirklich, wirklich knaller aus. Und hier ist er jetzt auch für euch in der Sputnik Home Zone ganz gemütlich mit Repeated. Einen schönen Donnerstag euch.

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0: chilligen Donnerstag euch, Leute. Die Sputnik Homezone läuft mit Franzi und es ist gerade so schön. Ey, ganz viel Sonne sehe ich hier aus dem Studio. Es sieht so toll da draußen aus. Wir gucken auch gleich nochmal genauer aufs Wetter. Vorher checken wir mal eben die Straßen zusammen ab. 14.32 Uhr haben wir es da gerade und es ist noch ein bisschen stauig auf der A2 Richtung Berlin zwischen Allerengersleben und Bornstedt. Hier könnte es wegen einer Baustelle ungefähr 10 Minuten länger dauern. Noch ein bisschen länger dauert es auf der A2 Richtung Hannover zwischen dem Kreuz Magdeburg und Allerengersleben. 13 Kilometer Stau, gerade noch wegen LKW-Bergungsarbeiten. Und die B6 ist noch zwischen den Abzweigen Gerichshain und Posthausen nach einem Unfall dicht. Sonst läuft es erstmal ganz gut, nur habe nur ein paar aktuelle Blitzer hier rumstehen. Einer ist auf der B189 Magdeburger Ring an der Abfahrt am Pfahlberg Richtung A2 und auf der B189 auch noch zwischen Borstel und Großschwechten. Wenn ihr noch mehr gesehen habt, Staus oder Blitzer, dann ruft ihr hier einfach kurz kostenlos durch. Ganz easy 08021 4x die 0 oder ihr schickt mir eine Nachricht per WhatsApp rum. So, jetzt zum Wetter. Leute, das ist wirklich so, als würde ich so einen Modekatalog von früher aufschlagen. Kennt ihr das noch? Meine Eltern hatten die immer, wo so Leute für Badeklamotten gemodelt haben. Und dahinter war immer so ein viel zu schöner Urlaubsort, so richtig reingefotoshoppt. Und das Wetter sieht heute for real genauso aus. Es ist wirklich krass. Sonne ohne Ende. Es bleibt trocken, maximal 31 Grad. Und morgen wird es sogar noch hotter mit bis zu 35 Grad. Wow.
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0: Ja, und damit euch einen happy Donnerstag. Vielleicht ging es bei euch gestern auch noch ein bisschen länger, weil ihr erstmal auf die Sonnenfinsternis gewartet habt und dann auch noch Sternschnuppen geguckt habt. Ich gebe euch jetzt einfach hier so ein bisschen Koffein auf die Ohren, wenn das normale Koffein nicht ausreicht. In der Sputnik Homezone jetzt mit alle Farben.
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0: Hallo Leute, ich hoffe, ihr fühlt euch heute fit und seid nicht so geplättet von diesem krassen Himmelsspektakel gestern. Die Sputnik Homesonne hier mit Franzi und gestern war ja groß Sonnenfinsternis oder wie ich sie mittlerweile nenne, Sophie. Christine aus dem Team, du hast die Sophie sogar gesehen. Wie war es? Hau mal raus.
1: Ja, aber nicht draußen. Ich habe sie vom Bildschirm gesehen immerhin.
0: Ach so.
1: Also so im Livestream, so ganz entspannt auf der Couch und dann so ein bisschen geguckt einfach, ja.
0: Ey, aber immerhin, war das spannend?
1: Beste Sicht auf jeden Fall, würde ich sagen.
0: Erste Reihe, das muss ich sagen, hatte ich jetzt nicht ganz so. Weil ich habe ja die ganze Woche richtig Welle gemacht. Ich habe ja allen gesagt, oh mein Gott, wir müssen das unbedingt uns angucken. Wir brauchen noch Brillen. Irgendwie habe ich das aber gestern im Laufe des Tages komplett vergessen einfach. Ich hatte auch unter Umständen vielleicht ein Date, also für einen unterwegs so am See. Und da habe ich die ganze Zeit gesagt, hä, das ist ja voll komisch, dass hier so viele Leute sind. Was machen die hier? Die sollen mal alle gehen. Und dann checke ich so, ach so, na klar, heute ist ja Sonnenfinsternis. Und dann hatte ich natürlich keine Brille dabei. Dann haben wir uns also da so an den Hafen gesetzt und wenigstens so ein bisschen Sonnenuntergang geguckt. Und auf einmal, und das war wirklich Schicksal, hält ein Boot direkt neben uns und sagt so, hey Leute, wollt ihr eigentlich mal so da durchgucken durch die Brille? Und ich war so, hä, wie cool.
1: Ja, auf jeden Fall.
0: Ja, also 20 Sekunden habe ich es live gesehen und ich kann euch sagen, Leute, ja, also,
1: das aber war ganz nett.
0: Also, ja, länger hat es ja auch gar nicht gedauert, ehrlicherweise. Es ging ja super fix auch.
1: Und ja.
0: Keine Ahnung, den Livestream gibt es ja auch noch. Kannst du ja einfach im Nachhinein nochmal reinziehen. Vielleicht nochmal so die lange Version. Also Leute, vielleicht mache ich das, vielleicht ihr auch. Und damit frohes Schaffen jetzt erstmal. Wir ziehen hier weiter durch an eurem Donnerstag. Die Sputnik Homesonne ist an. Jetzt mit den Black Eyed Peas. Ich finde, das ist immer so richtig ein Nostalgie-Feeling. Ich fühle mich immer wie im Club, als ich noch so 17, 18 war. Das finde ich auch mal geil. Jetzt mit euch I Got a Feeling in der Sputnik Homesonne.

Jetzt alle. Sarah, wir brauchen deine Workout-Routine. Sarah Larsen war das hier in der Sputnik-Homezone. Franzi für euch am Start. Und mein Gott, hat diese Frau aber auch Beinmuskeln. Also eigentlich ist sie ein einziger Muskel, finde ich. Habe ich aber auch wirklich Respekt vor, weil man muss wirklich sagen, bei den Bühnenshows, wo Sarah Larsen tanzt, singt, rumspringt, maximal ausrastet, ich check's halt auch, ne? Die muss halt wirklich extrem fit sein. Also ich gucke vielleicht gleich mal, ob ich irgendwo noch Probetraining machen kann heute, weil meine Beine haben seit fast 3 Monaten kein Fitnessstudio mehr von innen gesehen. Die Sputnik-Homezone hier mit Franzi. Ein kleines Warm-up können wir ja aber jetzt einfach schon mal zusammen machen, oder Leute? Bebe Rexha und New Religion jetzt bei Sputnik. 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

0: Alles schicki am Donnerstag, Leute. Wir schaffen heute einfach alle To-Dos zusammen, würde ich vorschlagen. Franzi hier in der Sputnik Homezone um 15.02 Uhr. Lass mal eben kurz zwischendurch noch die News abchecken.
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0: Mit Renato.
2: Zum Jahrestag des Mauerbaus hat Bundespräsidentin Julia Klöckner eine anhaltende Spaltung zwischen Ost und West beklagt. Klöckner sagte bei einer Gedenkveranstaltung in Berlin, die frühere Grenze sei heute fast unsichtbar, doch in den Köpfen sei die Mauer häufig noch da. Die Freiheit sei derzeit erneut in Gefahr durch Gleichgültigkeit und Desinteresse. Auch Bundeskanzler Friedrich Merz rief dazu auf, die Demokratie zu verteidigen. Eine Lektion der Mauer sei, dass Freiheit und Demokratie nicht selbstverständlich seien. Das Amtsgericht Chemnitz hat einem Medienbericht zufolge einen Haftbefehl gegen den AfD-Bundestagsabgeordneten Maximilian Krah erlassen. Wie der Spiegel berichtet, geht es um einen Streit mit dem Satiriker Jan Böhmermann. Auf MDR-Anfrage teilte das Amtsgericht Chemnitz mit, es könne den Vorgang nicht bestätigen, da es sich um ein nicht öffentliches Verfahren handle. Der AfD-Politiker hatte in dem Rechtsstreit eine juristische Niederlage erlitten. Die Prozesskosten seien noch offen. Krah kündigte an, den Betrag nun zahlen zu wollen. Deutsche Unternehmen haben im ersten Halbjahr mehr Waren in die Länder Mittel- und Osteuropas geliefert. Wie der Ostausschuss der deutschen Wirtschaft mitteilte, stiegen die Exporte um fast 11 Milliarden auf 154 Milliarden Euro. Damit werde das Minus bei den Ausfuhren nach China und in die USA von rund 10 Milliarden Euro mehr als ausgeglichen. Auch die Importe aus der Region seien um knapp 3% gestiegen.
0: Danke dir, Renato, fürs Update.
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0: Und damit deinem Auto auch gut durchkommt in der Sputnik-Zone, gucken wir da auch mal kurz drauf, jetzt um 15.04 Uhr. Da könnte es noch ein bisschen länger dauern auf der A2 Richtung Berlin zwischen Allerengersleben und Bornstedt. Gibt es ein bisschen Stau an der Baustelle. A2 Richtung Hannover zwischen Burgost und Burgzentrum, auch hier Struggle nach einem Unfall. A2 Richtung Hannover zwischen dem Kreuz Magdeburg und Allerengersleben. Da gibt es tatsächlich noch 14 Kilometer Stau wegen LKW-Bergungsarbeiten, also haltet hier echt gut durch. Die B6 ist noch zwischen den Abzweigen Gerichtshain und Posthausen nach einem Unfall dicht. Und die B71 ist auch zwischen Wiebke und dem Abzweig Wernstedt nach einem Unfall gesperrt. Wenn ihr noch mehr gesehen habt, dann sagt ihr einfach Bescheid. Ansonsten stehen hier noch zwei kleine Blitze auch rum. Einer auf der B189 Magdeburger Ring an der Abfahrt am Pfahlberg Richtung A2 und auch auf der B189 zwischen Borstel und Großschwechten. Ja, wenn es noch mehr gibt, egal ob Staus oder Blitzer, kostenlos hier durchklingeln 08021 4x die 0 oder ganz easy, schickt da mir eine WhatsApp-Nachricht rum. Ja, beim Wetter kannst du dich nicht beschweren, sage ich euch, wie es ist. Ganz wenig Wolken, viel, viel Sonne und dazu wirklich hot mit bis zu 31 Grad heute. Und wir sind auch jetzt schon richtig warm dabei. 29 Grad haben wir gerade in Jena am Botanischen Garten. 28 Grad sind es in Magdeburg an der Grünen Zitadelle und 27 in Halle am Rheileck. Und morgen wird es sogar noch hotter, Leute. Also da braucht ihr definitiv einen Fächer oder irgendeine Klimaanlage to go. Da werden es nämlich bis zu 35 Grad.
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0: Ach ja, und apropos hot, gleich wird's natürlich noch hotter hier in Franzis Crush Hour, weil Leute, es ist Donnerstag und es bedeutet, wir quatschen gleich wieder über Dating. Und heute muss ich erstmal einen kleinen Schocker von meiner Kennenlernphase rausballern. Also das ist wirklich unfassbar. Spoiler, es geht um kinky Partys und No-Gos beim Daten. In 10 Minuten, Leute, bleibt dran.
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0: schönen Donnerstag euch. Ich würde sagen, egal wo ihr gerade seid, nehmt euch mal euer Lieblingsgetränk, wenn möglich. Macht es euch so ein bisschen gemütlich, denn wir quatschen jetzt wieder über Dating. Und Leute, ich habe einen kleinen Schocker.
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0: Ja, welcome zu Franzis Crush Hour, wo wir jeden Donnerstag 15 Uhr über Dating quatschen. Und ihr kennt das vielleicht, ihr lernt jemanden kennen, erstmal wirkt alles tippitoppi. Die Person ist süß zu euch, macht euch Komplimente etc. Bis es irgendwann lockerer wird und dann erfahrt ihr so Sachen, die für euch ein absolutes No-Go sind. Ich sage euch, das krasseste Beispiel von mir war mal, ich habe mal jemanden so ein halbes Jahr gedatet, alles feini, und nach ein paar Monaten sagt er mir auf einmal, er feiert total so Fetischpartys.
2: Halt, stopp!
0: Ey, versteh mich nicht falsch, ne? Also, da bin ich raus. Das ist einfach gar nicht meins. Ich judge da auch nicht die Person, aber ich sag halt, für mich geht das wirklich gar nicht. Ich brauche nicht in so Kinky-Clubs gehen. Also, nee, ich könnte das, glaube ich, nicht, wenn mein Partner das macht. Naja, und das hat mich dann erstmal ein bisschen aus der Kalten erwischt. Seitdem weiß ich aber eben auch, okay, Kinky-Partys ist für mich ein No-Go bei meinem Dating-Partner. Und genau die Frage gebe ich auch raus an euch. In 10 Minuten quatschen wir nämlich mal weiter über eure Dating-No-Gos hier aus der Sputnik-Zone. Die Nummer auf WhatsApp findet ihr auf sputnik.de. Bleibt dran.

0: Der lernt dich doch nicht ernsthaft jemanden kennen und dann sagt er mir nach Monaten, ach so, ich feiere übrigens Kinky- und Fetischpartys. Leute, ich dachte wirklich, mein Schwein pfeift.
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0: Ja, und damit, Leute, willkommen zu Franzis Crush Hour. Heute mit einem fetten Thema: Dating No-Gos. Ja, ich habe gefühlt schon so eine ganze Liste mittlerweile. Aber es beruhigt mich auch ein bisschen. Da bin ich nämlich nicht alleine mit. Ihr habt auch absolute No-Gos beim Daten hier in der Sputnik-Zone.
2: Wichtig, würde ich sagen, generell einfach Respekt, Aufmerksamkeit und als auch für mich persönlich so gepflegtes Äußeres. Ganz, ganz einfach, ganz, ganz generell. No-Go-Ghosten einfach. Ganz basic, ja.
3: Ja, hatte ich gestern auch, die Situation. Er sieht komplett anders aus, als man sich vorgestellt hat. Geht gar nicht.
4: Generell lügen und Grenzen nicht einhalten.
5: Ehrlich sein, nicht anfangen zu daten, wenn man dafür nicht bereit ist. Sich vorher klar machen, ob man monogam, polygam leben möchte. Ja.
6: No-Gos beim Dating. Lügen, Stalking, Grenzen überschreiten.
7: Ich glaube, dadurch, dass wir durch Social Media so viel Zugang haben zu anderen Leuten, sind die Leute immer sehr so, ja, ich könnte ja da vielleicht wen Besseres kennenlernen oder könnte da vielleicht noch was rausschlagen.
8: Und Treue, sich nicht melden, Ghosting, der Klassiker.
0: Ich gehe ehrlich gesagt mit eigentlich allem mit. Und ich sage euch auch, wenn da keine Begeisterungsfähigkeit ist, bin ich auch raus. Ich brauche so einen Menschen bei mir, der halt auch auf ganz viel Bock hat. Also den muss ich nicht erst überreden, irgendwas Cooles zu machen. Das wäre für mich, glaube ich, auch ein No-Go. Aber Leute, haut mal raus, welche Dating-No-Gos habt ihr noch so? Was sind absolute Red Flags für euch? WhatsApp-Nummer findet ihr auf sputnik.de. Ich bin gespannt.
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0: Eure Sputnik Homezone schaukelt mit euch zusammen den Donnerstag, Leute. Gleich geht's hier weiter mit Lieblingsmucke und vor allem auch mit Franzis Crush Hour, denn ich will eure Dating-No-Gos noch weiter hören. Gleich in ein paar Minuten und vorher macht man einen fixen Straßencheck. Um 15.31 Uhr ist immer noch ordentlich was an Stau los auf der A2 Richtung Berlin zwischen Allerengersleben und Bornstedt. Hier an der Baustelle noch ordentlich Stau. A2 Richtung Hannover zwischen Burg Ost und Burg Zentrum. Auch hier Stau nach einem Unfall. A2 Richtung Hannover zwischen Irxleben und Allerengersleben 14 Kilometer Stau wegen Bergungsarbeiten. A14 Richtung Magdeburg zwischen Gröbers und Halle Ost. Hier liegen noch Fahrzeugteile auf der rechten Spur rum. Und auf der B6 zwischen den Abzweigen Gerichshain und Waldsteinberg. Da ist auch noch ein bisschen Struggle los nach einem Unfall. Ansonsten habt ihr hier noch ein paar aktuelle Blitzer rumgeschickt. Danke euch. Sarah hat einen gesehen auf der B87 am Abzweig Klitschen Richtung Leipzig. Auf der B189 Magdeburger Ring an der Abfahrt zum Pfahlberg Richtung A2. Und auch B189 zwischen Borstel und Großschwechten. Da steht auch noch ein Blitzer rum. Wenn ihr noch mehr gesehen habt, noch mehr Staus oder auch Blitzer, ruft da einfach kurz hier kostenlos durch. 08021 4x die 0 ist die Nummer. Oder ihr schickt mir eine Nachricht per WhatsApp rum. Der Wetter fühlt sich heute einfach nur Premium an, sag ich euch ehrlich, wie so ein richtig geiler Urlaub. Ganz viel Sonne, es bleibt trocken, dazu jetzt auch noch aktuell richtig warm. 29 Grad in Dessau am Stadtpark, 28 Grad in Magdeburg am Opernhaus und 27 Grad gerade in Halle an der Magistrale. Ja, und morgen setzt der Sommer sogar noch einen oben drauf mit bis zu 35 Grad. Team Schatten kann sich ja schon mal ready machen, ne?
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0: Also Leute, wenn ihr auch noch heute oder morgen irgendwie ein Date habt, by the way, dann vielleicht nochmal überlegen, wo, weil also vielleicht Kältekammer, das wäre doch mal ein schönes Ausflugsziel, dann ist es nicht ganz so hot. Wir quatschen auf jeden Fall gleich mal weiter in Franzis Crush Hour über eure No-Gos beim Daten. Vielleicht ja auch zu viel schwitzen, dann wäre das auf jeden Fall nicht euer Wetter. Da gibt es nämlich sehr, sehr viele No-Gos gerade hier in der Sputnik-Zone. In 10 Minuten quatschen wir weiter. Bleibt dran, bis dahin gibt's Lieblingsmucke.

0: auch schon mal so ein erstes Date. Und irgendwie freut man sich ja dann auch darauf. Man ist ein bisschen aufgeregt etc. Und dann macht die Person auf einmal irgendwas, wo du dir so denkst, oh bitte lass mich doch einfach nur nach Hause.
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0: Es gibt einfach so Sachen, die beim Daten direkt ein No-Go sind. Sag ich euch, wie es ist. Zum Beispiel, wenn jemand die ganze Zeit nur über sich selber redet, ständig aufs Handy irgendwie guckt, vor allem während ich erzähle. Oder beim Date erzählt, wie crazy die oder der Ex war, geht gar nicht. Aber es gibt auch so No-Gos, die ein bisschen spezieller sind. Und Sarah aus Magdeburg, du hast da auch ein ganz klares No-Go, das ich sehr fühle.
2: Überhaupt nicht über Politik reden möchte oder sich die ganze Zeit davor sträubt. Nein, ich möchte keinen Konflikt haben, ich möchte nicht diskutieren, ich möchte nicht, weißt du, diese negativen Sachen, wo man auch mal drüber reden kann, das immer wegzugehen. Ignorieren. Nur über die schönen Sachen zu reden, das ist auf jeden Fall ein No-Go, weil ich finde, dass man über schwierige Sachen genauso zusammen diskutieren muss und drüber reden muss. Und da ist zum Beispiel, glaube ich, so Politik so ein wichtiger Punkt, wo auch wenn man sich irgendwo nicht einig ist, man trotzdem immer diskutieren muss.
0: Checke ich. Ich habe eine Freundin, die sich von ihrem Partner wegen sowas leider trennen musste, weil halt auch erst so nach einem halben Jahr rauskam, dass er so ganz andere politische Werte als sie vertritt und die für sie auch gar nicht gehen. Ich finde den Punkt halt wirklich spannend, deswegen quatschen wir auch gleich mal in 10 Minuten mit Sozialpsychologe Ansgar Hudde drüber, wie man am besten damit umgeht, wenn euer Date eine ganz andere politische Meinung hat als ihr.
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0: Leute, kleine Sidequest zum Donnerstag, weil ihr WhatsApp überflutet mit euren Dating-Stories.
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0: Ja, heute geht es ja eigentlich um No-Gos beim Daten für euch. Hatten wir schon wahnsinnig viel am Start und ich fühle ehrlich gesagt alles davon. Aber Sarah aus der Sputnik-Zone hatte auch einen echten Punkt. Sie kann es nämlich gar nicht ab, wenn man schwierige politische Themen vermeidet, obwohl das super wichtig ist. Und wenn dann auch noch krass unterschiedliche politische Einstellungen am Start sind. Was machen wir denn, wenn die Person, die dir richtig wichtig ist, die du gerade kennenlernst oder vielleicht auch in einer Beziehung mit dir ist, plötzlich komplett anders über Politik denkt als du, also einfach auch andere Werte hat, wird es dann schwierig oder kann man da drüber stehen? Genau darüber quatsche ich jetzt auch mit Sozialpsychologe Ansgar Hudde. Hallöchen Ansgar, sag mal, wie ist das denn, wenn man jetzt sagt, ich habe eine Freundin, einen Freund oder eben auch sogar einen Partner, Datingpartner, der oder die eine ganz andere politische Einstellung hat, wie geht man damit am besten um? Und wo ist vielleicht auch ein Punkt, wo man sagt, nee, also da kommen wir jetzt gar nicht mehr zusammen?
2: Es gibt schon ein paar Varianten, wie man damit umgehen kann. Man kann irgendwie schauen, wo findet man doch Gemeinsamkeiten. Dass man irgendwie sieht, okay, bei diesen und jenen Themen haben wir eine sehr unterschiedliche Haltung, aber trotzdem haben wir hier und da eine ähnliche Wertebasis. Mhm. Es gibt die Möglichkeit, man kann versuchen, Unterschiede auszudiskutieren. Vielleicht kann man sich hier und da auch gegenseitig überzeugen und dann sehen, okay, man kommt doch auf eine gewisse Ähnlichkeit. Vielleicht kann man einfach sagen, so ein Agree to Disagree, so okay, wir sind da einfach unterschiedlicher Meinung, das ist einfach so.
0: Ja.
2: Vielleicht für manche verbunden mit, wenn wir uns bei diesem Thema einfach dauernd in die Haare kriegen, dann klammern wir das Thema vielleicht einfach aus und reden nicht so drüber. Es gibt natürlich andere Fälle, da merkt man vielleicht gerade, die Unterschiede sind echt gravierend und die sind jetzt nicht nur in Bezug auf eine bestimmte politische konkrete Entscheidung, sondern da stehen wirklich fundamental unterschiedliche Wertvorstellungen dahinter.
0: Ja.
2: Dann ist es vielleicht ein bisschen schwierig.
0: Kann denn eine Beziehung oder Freundschaft mit so ganz verschiedenen politischen Ansichten eben auch gut funktionieren?
2: Es kann sicher. Bei Freundschaften vermutlich einfacher als bei Paarbeziehungen. Aber auch in manchen Paaren wird es funktionieren. Es ist eine große Vielfalt, wie man damit umgehen kann. Für manche sind auch schon moderate Unterschiede ein Problem. Es gibt sicherlich auch einige, die mit größeren Unterschieden zurechtkommen. Eine Paarbeziehung, eine feste, ist ja eine viel umfassendere Beziehung. Bei Freundschaften ist es ja einfacher zu sagen, ich habe da einen Freund oder eine Freundin. In diesem Bereich finde ich den ein bisschen komisch, aber im anderen Bereich verstehen wir uns gut und das passt schon so.
0: Okay, kann man also sagen, unterschiedliche politische Meinungen müssen nicht automatisch das Aus für eine Freundschaft oder Beziehung sein, aber es kommt schon drauf an, wie man miteinander drüber spricht und wo jeder so seine Grenzen hat. Danke dir erstmal, Ansgar. Und wenn ihr noch mehr Input habt für das Thema oder noch mehr No-Gos beim Daten für euch, dann haut das gerne noch mit rum.
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0: Sonnenfinsternis gestern abgecheckt. Man kam ja irgendwie auch gar nicht drum rum, wenn man ganz ehrlich ist. Hoffentlich habt ihr das aber nur mit einer ganz speziellen Sonnenfinsternisbrille gemacht. Ist nämlich nicht ganz ungefährlich für die Augen. Ich habe gerade eben auch mal geschaut. Ja, der nächste freie Augenarzttermin, wenn man nicht schon irgendwo einen Augenarzt hat, auf Doktolib zum Beispiel. Februar 2027.
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0: Wir gehen weiter rein in euren Donnerstag, Leute. Einen schönen Nachmittag euch. Franzi hier in der Sputnik Homezone, jetzt um 16 Uhr. Und damit ihr auch up to date seid, gehen wir mal eben rüber zu den News.
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0: Jetzt mit allen Infos von Renato.
2: Zum Jahrestag des Mauerbaus hat Bundestagspräsidentin Julia Klöckner eine anhaltende Spaltung zwischen Ost und West beklagt. Klöckner sagte bei einer Gedenkveranstaltung in Berlin, die frühere Grenze sei heute fast unsichtbar, doch in den Köpfen sei die Mauer häufig noch da. Die Freiheit sei derzeit erneut in Gefahr durch Gleichgültigkeit und Desinteresse. Auch Bundeskanzler Friedrich Merz rief dazu auf, die Demokratie zu verteidigen. Eine Lektion der Mauer sei, dass Freiheit und Demokratie nicht selbstverständlich seien. Deutsche Unternehmen haben im ersten Halbjahr mehr Waren in die Länder Mittel- und Osteuropas geliefert. Wie der Ostausschuss der deutschen Wirtschaft mitteilte, stiegen die Exporte um fast 11 Milliarden auf 154 Milliarden Euro. Damit werde das Minus bei den Ausfuhren nach China und in die USA von rund 10 Milliarden Euro mehr als ausgeglichen. Die israelische Armee hat nach der Siedlergewalt der letzten Tage ein Sperrgebiet nahe der palästinensischen Stadt Nablus aufgerufen. Wie die Streitkräfte mitteilten, sollen, anders als ursprünglich geplant, betroffene palästinensische Familien nun doch nicht aus ihren Häusern geräumt werden. Stattdessen versuche man, Störungen des Alltagslebens von Bewohnern in der Region zu vermeiden. Israelische Siedler hatten zuvor ein palästinensisches Dorf belagert und blockiert. Der US-Botschafter in Israel, Mike Huckabee, verurteilte die Siedler als israelische Terroristen.
0: Danke dir, Renato, fürs Update.
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0: So, das hat sich schon so ein bisschen gelichtet hier auf den Straßen in der Sputnikzone, aber ein bisschen was ist trotzdem noch los. Gehen wir mal kurz rein. Auf der A2 Richtung Hannover zwischen Irxleben und Allerengersleben. Da habt ihr noch 12 Kilometer Stau. A14 Richtung Magdeburg, die ist noch zwischen Gröbers und Halle Ost nach einem Unfall gerade blockiert. Kommt da nicht gut durch, da staut sich nämlich ordentlich. Und auf der B6 zwischen den Abzweigen Gerichshain und Waldsteinberg, hier kommt es auch ein bisschen zu Struggle nach einem Unfall. Dann stehen hier noch so ein paar kleine fiese Blitzer rum. Gehen wir auch mal eben durch. B87 ist einer am Abzweig Klitschen Richtung Leipzig, B189 Magdeburger Ring an der Abfahrt zum Pfahlberg Richtung A2 und auch auf der B189 zwischen Borstel und Großschwechten. Wenn ihr da noch mehr gesehen habt, Staus, Blitzer, im Vorbeifahren, dann ruft euch einfach kurz kostenlos durch. 08021 4x die 0 oder super easy, schickt da mir eine WhatsApp-Nachricht rum. Ja, heute ist so ein Wetter, sag ich euch. Ich freue mich jetzt schon auf meinen Abendspaziergang. Ich weiß, das klingt jetzt ungefähr, als wäre ich so 80 Jahre alt. Aber Leute, macht es mal. Abends einfach nicht am Handy hängen, nicht irgendwas hören. Einfach nur beim Sonnenuntergang spazieren gehen. Das ist eine Meditation, sage ich euch wirklich. Ja, das habt ihr jetzt auf jeden Fall alles easy drin, weil Megatemperaturen sind jetzt aktuell schon so um die 29 Grad. Leipzig am Völki, dann habt ihr 28 Grad in Magdeburg an der Sternbrücke und 27 Grad sind es gerade in Halle am Marktplatz. Ja, und morgen kommt die nächste Hitzestufe mit bis zu 35 Grad. Da wirst du natürlich Bescheid, ne?
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0: Leute, manchmal ist es so. Da braucht man zum Feierabend nichts Kompliziertes. Da braucht man einfach was zum Abschalten, ganz easy. Und ja, ich gebe es zu, bei mir ist das auch manchmal Trash-TV.
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0: Ja, und das Beste ist, es gibt auch noch was Neues für uns. Are You The One? Reality Stars in Love. Das klingt schon nach Drama pur. Neue Staffel ist draußen, neue Singles, neue Flirts und viel Drama wird wahrscheinlich mit dabei sein. Die ersten beiden Folgen sind raus und Christine aus dem Team, du bist noch viel mehr im Trash-Game als ich. Du hast schon mal direkt reingeschaut. Wie sieht's denn da so aus?
2: Ja, war mein Highlight gestern Abend. Ich habe mich so drauf gefreut. 10 Männer und 10 Frauen sind wieder in diese Villa in Thailand eingezogen. Mhm. Und das Prinzip der Sendung ist ja super simpel. Alle sind Single und sollen jetzt erstmal ihr perfektes Match finden, also wer gut zusammenpasst. Man weiß aber halt nicht, wer jetzt zu wem gehört. Also muss viel geflirtet werden und natürlich gedatet werden.
0: Ganz viel geflirtet muss da werden. Wer ist denn so diesmal am Start an Promis?
2: Ja, logisch, natürlich ein paar bekannte Reality-Gesichter sind mit dabei, wie zum Beispiel Emma Fernlund. Die kennt man zum Beispiel vom Sommerhaus oder auch von Temptation.
3: Hi, ich bin Emma. Wahrscheinlich bin ich den meisten im Kopf hängen geblieben durch meine Flirtereien mit dem einen oder anderen Mann. Meine bekanntesten Flirts sind der Serkan Yavuz, Diogo und Tim Kühnel. Habe ich was vergessen? Ah ja, und natürlich der Umut Tilkin.
0: Also ich kenne, glaube ich, nur Umut. Und den Serkan? Ich glaube, den habe ich auch schon mal gesehen.
2: Also ich will nichts dazu sagen. What? Ich kenne sie leider alle, weil ich einfach zu tief drin bin in diesem Game. Und es gibt aber auch noch einen Ex-GZSZ-Star, der jetzt in diesem Cast auch noch mit aufgenommen wurde.
4: Raoul.
3: Einfach Raoul Richter. Wollt ihr mich verarschen?
5: Wer hätte mit ihm bei IDOON gerechnet? Raoul Richter.
2: Jo, der macht jetzt auch Reality.
0: Oha, ich habe den gerade mal gegoogelt. Raoul Richter, das ist doch der Hübsche. Der sieht ja jetzt auch nicht verkehrt aus. Aber der hat auch ein bisschen Dreck am Stecken, habe ich ja auch gleich mal gesehen. Der hat schon mal einen kleinen Seitensprung gehabt. Das finde ich jetzt nicht so cool. Gut. Ich bin gespannt, was kannst du denn über die ersten beiden Folgen so ein bisschen schon verraten?
2: Also es hält all das, was es verspricht. Es geht direkt ab, es gibt viele Flirts, es wird direkt geknutscht und einer der Kandidaten landet sogar ziemlich schnell mit einer der anderen Frauen im sogenannten Boom Boom Boom. Und ja, der Name ist Programm, Leute.
0: Das ist ja, ich wusste gar nicht mehr, dass der Raum so heißt. Boom Boom Boom. Ach du Gott, du, da sind wir direkt bei der Sache. Ey, danke Christine. Neue Staffel Are You The One, wenn ihr ein bisschen was zum Abschalten und Lachen braucht. Reality Stars in Love ist draußen. Könnt ihr jetzt bei RTL Plus streamen und wir gehen weiter rein in euren Donnerstagnachmittag hier bei Sputnik.

Happy am Donnerstag, Leute. Franzi hier in der Sputnik Homezone. Ey, ganz kurzer Hint mal, falls ihr für heute Abend noch was zu essen braucht, also irgendwie so eine Idee für ein Gericht, meine ich. Falls ihr noch nichts vorhabt, vielleicht mal einfach eine Sommerrollenparty machen. Ey, das ist ja geil. Ich werde immer ausgelacht, ne, weil ich ja immer nur Pasta esse. Leute, nee, nicht mehr. Ja, Franzi ist a new Franzi. Ich habe jetzt nämlich eine neue Sucht entwickelt und das sind Sommerrollen. Ja, und Party nenne ich das, weil ihr da wirklich, ihr könnt das mit Freunden zusammen machen. Dann knallt ihr da wirklich alles auf so kleine Tellerchen, so kleine Schüsseln, so alles an Gemüse, asiatische Nudeln, Tofu. Ihr könnt da wirklich alles reinmachen, ne? Und dann noch so eine geile Sriracha-Soße da rein. Das ballert wirklich perfekt halt wirklich für so eine kleine Friends-Party. Also Empfehlung geht raus von mir an euch. Und wenn ihr noch mehr Tipps vielleicht auch für mich habt, dann haut gerne mal raus, weil ich glaube, das nimmt jetzt auch schon wieder Überhand. Genau wie Pasta. Lost Frequencies jetzt für euch in der Sputnik Homezone. The Feeling.

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0: mal heute noch einen Ticken mehr machen. Vielleicht guckt ihr heute noch einen geilen Film, lest euer Buch weiter oder kocht euch irgendwas richtig Geiles. Bis dahin checken wir hier mal kurz in der Sputnik Homezone die Straßen ab. Um 16.31 Uhr ist noch ordentlich was los, gerade auf der A2 Richtung Hannover zwischen Irbsleben und Allerengersleben. Da steht ja noch 12 Kilometer im Stau. A14 Richtung Magdeburg zwischen Gröbers und Halle Ost, auch hier Stau nach einem Unfall, da ist auch nur eine Spur frei. A14 Richtung Magdeburg, auch auf zwischen Kalbe und Schönebeck. Hier ist noch die rechte Spur dicht nach einem Unfall und macht ein bisschen vorsichtiger auf der A143 Richtung Halle Nord zwischen Holleben und Teutschenthal. Da liegt auch noch ein Autorad auf der linken Spur rum. Ein paar aktuelle Blitzer sind hier auch noch in der Sputnik-Zone am Start. Auf der B87 am Abzweig Klitschen Richtung Leipzig ist einer. Auf der B180 zwischen Wittau und Stößen und auf der B189 zwischen Borstel und Großschwechten. Wenn ihr da irgendwie noch mehr gesehen habt, Staus oder auch Blitzer, dann ruft ihr hier einfach ganz fix an. Kostenlos, geht easy unter der 08021 viermal die 0 oder ihr macht's noch einfacher und schickt mir eine WhatsApp rum. Ey, beim Wetter, ich sag euch ehrlich, ich sehe die ganze Zeit da draußen nur Sonne aus dem Studio. Es sieht ganz tollig aus. Bleibt auch weiter so. Nur so ein paar kleine Wolken mit dabei. Und heute bis zu 31 Grad maximal. Also genießt dieses Wetter da draußen. Und morgen wird es sogar noch hotter mit bis zu 35 Grad.
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0: Und damit, Leute, wir pushen uns hier schön hoch zum Donnerstag. Ich bin heute irgendwie super motiviert, dass das ein echt guter Tag wird. Ich spüre das einfach und ich spüre das auch bei euch. Vielleicht ja auch, weil ich mich sehr auf meine Kollegin Theresa gleich freue, die uns nämlich gleich einen neuen Kinofilm präsentiert, der zwar sehr deep sein soll und richtig in die Emotions gehen soll, aber auch richtig Bock aufs Leben macht. Also wirklich so ein richtiger Wohlfühlfilm soll das sein. Bin ich gespannt. Sunny Dancers heißt er. Und das Allerbeste ist, gleich gewinnt ihr auch noch Tickets. Also in 10 Minuten, Leute, bleibt dran.
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0: Leute, ich weiß irgendwie nicht, was das gerade ist bei mir, aber ich heule neuerdings so viel bei Filmen. Ich habe sogar bei der Odyssee im Kino geheult. Naja, jetzt bin ich auf jeden Fall gespannt, ob ich bei dem Kinokracher, der neu ist, mich irgendwie zusammenreißen kann. Ich glaube es nämlich fast nicht. Und ihr gewinnt jetzt auch noch Kinotickets.
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0: Sunny Dancer startet nämlich heute neu im Kino und da geht es wirklich um ein deepes Thema. Eine Gruppe Jugendliche, die alle eine Sache gemeinsam haben, lernt sich nämlich kennen. Sie haben nämlich den Krebs überstanden. Theresa, unsere Film- und Serien-Queen, du hast den Film schon gesehen, hallöchen.
2: Hello.
0: Ja, und Hauptrolle spielt ja Bella Ramsey, die kennen wir noch aus The Last of Us, der gehypten Zombie-Serie mit Pedro Pascal, ne?
2: Genau, hier spielt sie die 17-jährige Ivy, die seit 10 Monaten leukämiefrei ist. Weil sie sich aber trotzdem zurückzieht und keine Kontakte mehr pflegt, schicken ihre Eltern sie in ein Sommercamp, Chemocamp, wie Ivy es abwertend nennt, wo eben Kids sind, die zumindest im Moment geheilt sind. Ivy hatte anfangs so gar keinen Bock, sie findet das alles völlig bescheuert.
3: Und für alle, die noch nicht das Vergnügen hatten, mir zu begegnen, ich bin der Campleiter, aka Patrick. What's up? Hey, lasst mal alle, die neu dabei sind, nach vorne kommen.
4: Danke, neue Camper, für euren Weg hierher. Wir hoffen, es gefällt euch und ihr genießt es sehr.
2: Ja, und es passiert, was ihre Eltern sich für sie erhofft haben. Mhm. Sie findet Freunde, verliebt sich. Also sie macht all das, was auch in Anführungsstrichen normale, gesunde Teens machen würden.
0: Also ich habe mir den Trailer ja auch schon mal angesehen. Ich muss auch wirklich sagen, der gibt einem gleich so ein warmes, schönes Gefühl, dieser Film. Also selbst nur den paar Sekunden vom Trailer, das zeigt einem irgendwie, worauf es ankommt, finde ich. Aber es gibt schon auch ein paar harte Momente, ne, hast du auch schon gesagt, die sehr nah an einen rankommen.
2: Mhm, so ging es mir auch. Und natürlich ist nicht alles perfekt. Denn Ivy und ihre Freunde leben mit der Angst, dass die Krankheit zurückkommt und bei manchen im Camp passiert das eben auch. Also zwischen den fröhlichen, lustigen Szenen gibt es immer wieder Momente, wo man merkt, was für ein extrem schweres Los die Kids haben und wie schnell sie erwachsen werden mussten. Mhm. Da hatte ich wirklich oft ein Kloß im Hals und das ist ganz hervorragend von den Darstellerinnen und Darstellern rübergebracht, vor allem von Bella Ramsey. Sie ist echt großartig in dem Film. Also Sunny Dancer ist eine ganz berührende, bewegende, aber trotzdem irgendwie schöne Coming-of-Age-Story.
0: Ja, klingt also wirklich, wirklich sehr, sehr schön. Ist vielleicht kein leichtes Thema, ich werde vielleicht auch eine kleine Träne vergießen, aber Leute, das fühlt sich an wie so eine warme Umarmung, dieser Film. Sunny Dancer könnt ihr euch ab heute im Kino anschauen und das Allerbeste, ich habe jetzt die Free-Ticks für euch. Also einfach easy anrufen unter der 08000 21 4x die 0 und ihr seht Sunny Dancer im Kino.
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0: Hallöchen Leute, eure Sputnikhomson hier mit Franzi und ey, Grüße gehen raus an Miri aus Dresden, die gerade bei WhatsApp geschrieben hat, dass sie passend zur Crush Hour ja heute am Donnerstag einfach ein Date hat. Hui, also Miri, ganz, ganz viel Spaß. Ich hoffe, der Typ hat nicht irgendein No-Go, was sie stören könnte, weil war ja heute in der Crush Hour wirklich das große Thema. Was ist für euch No-Go beim Daten? Ja, und Sven aus Magdeburg, der hat gerade hier noch ein richtig klares Statement dazu rumgehauen.
1: No-Go beim Daten ist auf jeden Fall die ganze Zeit über die oder den Ex reden. Geht gar nicht. Bin ich direkt raus, steige ich aus, was ist denn immer?
0: Bin ich direkt raus, steige ich aus, yo. Meine Rede, Sven, da können wir uns wirklich die Hand geben. Ich checke das nicht. Das macht doch auch auf allen Seiten nur ein komisches Gefühl, über den oder die Ex zu reden. Also Leute, wir daten hoffentlich ab jetzt nur noch ohne No-Gos und erkennen sie vielleicht aber auch schneller. Nächsten Donnerstag, 15 Uhr, wisst ihr natürlich Bescheid, gibt's die nächste Crush Hour hier in der Sputnik Home Zone. Also meldet euch gerne bei mir mit eurem Dating-Struggle oder eurer Frage und wir quatschen drüber.

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1: Jetzt mit allen Infos von Renato.
2: Von der mutmaßlich russischen Desinformationskampagne Matrioschka ist auch der Mitteldeutsche Rundfunk betroffen. Das haben Recherchen des MDR ergeben. Dabei waren in einem Datensatz auch Fake-Videos mit einem offiziellen MDR-Logo gefunden worden. Das Bundesamt für Verfassungsschutz ordnet die Beiträge der Kampagne zu. In den Videos werden Politikern unter anderem frei erfundene Straftaten vorgeworfen. MDR-Chefredakteurin Christine Bohmann verurteilte die Fälschungen als Angriff auf die Glaubwürdigkeit freier Medien. Der MDR stehe für verlässliche, faktenbasierte und unabhängige Berichterstattung und werde dieser auch weiterhin treu bleiben. Der Verband der Geschichtslehrerinnen und Lehrer ist dafür, im Schulunterricht mehr Wissen über die DDR zu vermitteln. Er unterstützt damit die Forderung der SED-Opferbeauftragten Evelyn Zupke zum 65. Jahrestag des Mauerbaus. Verbandschef Nico Lamprecht sagte dem MDR, die DDR-Geschichte sei zwar in den Lehrplänen gut verankert, aus Zeitdruck würden die Themen aber oft nicht tiefgründig genug behandelt. Lamprecht ist auch dafür, Gedenkstättenbesuche stärker zu fördern. Sie sollten aber nicht zur Pflicht gemacht werden. Die israelische Armee hat nach der Siedlergewalt der letzten Tage ein Sperrgebiet nahe der palästinensischen Stadt Nablus ausgerufen. Wie die Streitkräfte mitteilten, sollen, anders als ursprünglich geplant, betroffene palästinensische Familien nun doch nicht aus ihren Häusern geräumt werden. Stattdessen versuche man, Störungen des Alltagslebens von Bewohnern in der Region zu vermeiden. Israelische Siedler hatten zuvor ein palästinensisches Dorf belagert und blockiert. Der US-Botschafter in Israel, Mike Huckabee, verurteilte die Siedler als israelische Terroristen.
1: Danke dir, Renato, fürs Update.
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1: So, dann checken wir nochmal eben zusammen die Straßen hier ab in der Sputnik-Zone. 17.03 Uhr haben wir es gerade und die steht immer noch ein bisschen im Stau auf der A2 Richtung Hannover zwischen Irxleben und Allerengersleben. 10 Kilometer sind da gerade noch angesagt. A14 Richtung Magdeburg zwischen Gröbers und Halle Ost. Auch hier 6 Kilometer Stau nach einem Unfall und deswegen ist auch nur noch eine Spur frei. A14 Richtung Magdeburg zwischen Kalbe und Schönebeck. Hier ist auch noch die rechte Spur nach einem Unfall dicht. Und Vorsicht auf der A143 Richtung Halle Nord zwischen Holleben und Teutschenthal. Da liegt tatsächlich noch ein Autorad auf der linken Spur rum. Also macht schön vorsichtig und noch ein paar aktuelle Blitze habt ihr hier auch durchgegeben. Danke euch. Steht einer rum auf der B87 am Abzweig Klitschen Richtung Leipzig, auf der B180 zwischen Wetau und Stößen und am Ortseingang Friedrichsbrunn aus Richtung Thale. Wenn ihr noch mehr gesehen habt beim Fahren, irgendwie Staus, Blitzer, dann ruft ihr hier einfach kurz mal kostenlos an unter der 08021 4x die 0 oder super easy, schickt ihr mir eine WhatsApp-Nachricht rum. Ja Leute, heute braucht ihr eigentlich überhaupt gar nicht ins Handy reingucken, irgendwie wie es Wetter wird, weil es wird einfach schön. Es ist die ganze Zeit schön sonnig, wenig Wolken sind mit dabei, es bleibt auch noch trocken und dazu habt ihr maximal 31 Grad heute zum Donnerstag. Morgen zum Freitag haben wir einen richtig heftigen Kickoff ins Wochenende, das wird wirklich wahnsinnig hot. Also wenn ihr irgendeine Möglichkeit habt, euch irgendwie abzukühlen, Eiswürfel to go mitzunehmen, keine Ahnung, aber es werden bis zu 35 Grad mit Sonne satt.
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1: Ja Leute, heute habe ich auch noch richtig gute News für alle Studis und Schüler unter uns. Ihr kriegt nämlich mehr Kohle. Einfach so. Wieso, weshalb, warum und wie ihr daran kommt, gleich in 10 Minuten in den Random Good News. So, und wie versprochen gibt es jetzt natürlich weiter Lieblingsmucke. Habt einen schönen Donnerstag.
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0: Also ich glaube, es gibt wenig Nachrichten, die einen wirklich glücklicher machen als random zu einem Donnerstag. Übrigens, du kriegst jetzt mehr Kohle. Es ist wirklich Reality für alle Studis und Schüler unter uns.
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0: Also das hört man ja wirklich mal gerne, oder? Übelste Good News für euch. Falls ihr gerade studiert und BAföG bekommt, es gibt einen Ticken mehr Kohle, Leute. Die Wohnkostenpauschale steigt nämlich im Sommersemester 2027 von 380 auf 440 Euro, heißt 60 Euro mehr für Miete und Co. Und auch der eigentliche BAföG-Satz soll später weiter steigen. 2027 dann auf 503 Euro und 29 auf 563 Euro. Also dazu auch noch richtig geile mehr Good News, nämlich der Antrag soll auch noch digitaler und einfacher werden. Und ab dem fünften Semester fällt der Leistungsnachweis auch noch weg. Also es ist jetzt kein riesen Geldregen, aber gerade bei WG-Miete, Einkauf und Mensa, da können schon ein paar extra Scheinchen dadurch wegfallen. Sagen wir nicht nein, würde ich sagen.
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0: Ach ja, Leute, die Sputnik Homeson hier mit Franzi und gestern hast du es halt wieder gesehen, ne? Es gibt so richtig zwei Arten von Menschen, die irgendwie mega erwachsen sind und alles denken und alles dabei haben, was man halt so braucht. Zum Beispiel eine Sonnenfinsternisbrille für gestern und dann gab es die Menschen wie mich, die halt so nix dabei hatten. Ja, das Ding ist halt, das ist ja wirklich nicht ungefährlich, in so eine Sonnenfinsternis einfach ohne Brille reinzugucken. Genau das ist aber jetzt irgendwie auch oft passiert. Gerade in den USA konnte man sehen, die Suche nach Ice Hurt ist bei Google sowas von hochgegangen. Herr Kommissar Meiner hat sich das Ganze übrigens ganz entspannt angeschaut. Wie genau bleibt sein Ermittlungsgeheimnis?
1: Hallo?
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1: Hier ist der Kommissar Meiner. Neulich lag ich am süßen See, ein bisschen ausnüchtern, ja. Und da brach plötzlich eine Sonnenfinsternis über mich herein, dachte ich. Aber es war nicht der Mond, der sich zwischen mich und der Sonne geschoben hatte, sondern Lady Chantal. Was für eine Erscheinung. Es gab auch einen schönen großen Kernschatten, ja. Sonst hätte ich mir wahrscheinlich auch einen Sonnenbrand geholt. Apropos Brand, ich habe schon wieder Durst, ja. Muss man auflegen, wenn wir mal was holen jetzt.
2: Ja, hallo? Geht's jetzt gleich los?
3: Achtung, hier spricht Ihre beliebte Kantine. Aufgrund der aktuellen Sonnenfinsternis gibt es in Ihrer Kantine heute nur Nachtschattengewächse. Sie erhalten also an Schalter 1 Kartoffeln mit Tomatensalat. Gute Nacht, Appetit.
4: Jo, Leute, passt auf, hier spricht Nostradamus. Ich habe mich jetzt hier selbstständig gemacht als Weltuntergangsprophet und als Verschwörungsheilpraktiker, ja. So, und ich kann euch zur Sonnenfinsternis nur eins sagen. Eins. Und tschüss, ihr könnten. Denkt da mal drüber nach.
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0: Alles Klärchen hier zum Donnerstag. Franzi bei euch in der Sputnik Home Zone und für uns geht's hier weiter durch den Donnerstag. 17.29 Uhr haben wir es gerade. Ist ja quasi schon fast Wochenende und damit es noch schneller geht, gucken wir mal eben auf die Straßen drauf. Wie ihr da gerade so vorankommt und da ist immer noch ein bisschen Stau auf der A2 Richtung Hannover. Zwischen Irxleben und Allerengersleben steht da noch so 10 Kilometer im Stau. A14 Richtung Magdeburg zwischen Gröbers und Halle Ost hier noch 5 Kilometer Stau nach einem Unfall und das nur eine Spur frei. A14 Richtung Magdeburg zwischen Kalbe und Schönebeck, da ist die rechte Spur nach einem Unfall gesperrt. Und Vorsicht noch ein bisschen auf der A143 Richtung Halle Nord. Zwischen Holleben und Teutschenthal, da liegt noch ein Rad auf der linken Spur rum, das kann ein bisschen tricky hier werden. Aktuellste Blitzer stehen auch noch ein paar in der Sputnik-Zone. Einer ist auf der B87 am Abzweig Klitschen Richtung Leipzig. B180 zwischen Wetau und Stößen und am Ortseingang Friedrichsbrunnen aus Richtung Thale. Wenn ihr da noch mehr gecheckt habt, Staus oder Blitzer, ruft euch einfach kurz kostenlos durch. 08021 viermal die 0 oder ihr zückt einfach fix euer Handy und schreibt mir eine WhatsApp-Nachricht rum. Ja, und beim Wetter kann man auch nicht meckern, sag ich dir, wie es ist. Ich find's ganz toll heute. Viel Sonne, kaum Wolken, es ist schön warm. Jetzt gerade schon 30 Grad in Erfurt am Unicampus. 29 sind's in Magdeburg an der Petrikirche und 27 in Halle am Hallmarkt. Ja, und morgen, da kommt hier wirklich die nächste Hitzewelle bei uns vorbeigeschneit, nämlich mit 35 Grad maximal. Sommermodus ist wirklich spätestens dann absolut aktiviert.
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0: Und damit, Leute, wir grooven uns hier schön ein in euren fast Feierabend. Es geht hier schön rein in den Donnerstagabend. Also genießt ein bisschen laut Mucke, vielleicht ist einfach die Boxen richtig auf Anschlag drehen und alle Sorgen mal eben abschalten. Wir haben jetzt einfach mal Sendepause. Gleich für euch Alex Lauren und das ist Shabusi.
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0: Welcome to Le Festival Season, Leute. Ey, an jeder Ecke wird hier ja wirklich gerade gefeiert, was das Zeug hält. Und auch dieses Wochenende geht's maximal steil auf dem Highfield Festival.
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0: Das wird so krass. 4 Tage lang am Stück wird hier am Stürmtaler See bei Leipzig nochmal richtig aufgedreht. Mit Kraftklub, Beatsteaks, Materia, Nura und so viel mehr. Aber ihr habt es safe auch mitbekommen. Unser geliebtes Highfield findet ja vorerst das letzte Mal statt. Steht jetzt schon seit ein paar Wochen fest und Gründe sind unter anderem die gestiegenen Kosten, wirtschaftlicher Druck und neue Pläne fürs Festivalgelände. Und das Highfield ist damit ja auch nicht alleine. Auch andere Festivals kämpfen gerade wirklich ordentlich. Wir haben da mal mit Philipp Helmers gesprochen, dem Pressesprecher vom Sputnik Spring Break und Sonne-Mond-Sterne-Festival, über die aktuelle Lage in der Festivalbranche. Und da gibt es halt vor allem ein Main-Problem.
2: Dass viele Festivals im Programm sich ähneln. So, also dass das Line-Up bei vielen Festivals relativ ähnlich ist. Das führt dann natürlich dazu, dass dann es ein Überangebot gibt, wo eben manche Festivals dann drunter leiden. Das ist so ein bisschen die Thematik dabei.
0: Also mal abwarten, ob's und wie's mit dem Highfield weitergehen wird. Aber erstmal, Leute, wenn ihr da seid, macht's euch richtig schön, feiert wirklich komplett zum Maximum. Und wenn ihr dieses Jahr wirklich dabei seid, dann lasst es krachen. Diese Band ist auf jeden Fall mit dabei. Tatsächlich 01099. Das wird, glaube ich, ein richtig fetter Abriss. Und Crow jetzt hier für euch mit So heiß.

Hi, am Donnerstag. Wir sliden zusammen rein in den Abend hier in der Sputnik Home Sonnen. Vor allem machen wir es uns jetzt erstmal cozy zusammen. Wenn ihr gerade im Auto sitzt, dann Leute, Fenster runter, Luft einatmen. Denkt euch einfach, was ist das Schönste, was heute noch passieren kann? Ey, und wenn es wie bei mir so kleine Mini-Gürkchen aus dem Glas sind? Dann ist es so, okay? Genießt euren Donnerstag, Leute. Den perfekten Soundtrack habe ich jetzt für euch mit diesem Urlaubsbanger. Wiz the MC klingt für mich wirklich nach Costa Rica. Strand, da ist Sonne. Sich einfach richtig easy fühlen. Jetzt für euch hier in der Sputnik Homezone.

0: Sonnenfinsternis gestern abgecheckt. Man kam ja irgendwie auch gar nicht drum rum, wenn man ganz ehrlich ist. Hoffentlich habt ihr das aber nur mit einer ganz speziellen Sonnenfinsternisbrille gemacht. Ist nämlich nicht ganz ungefährlich für die Augen. Ich habe gerade eben auch mal geschaut. Ja, der nächste freie Augenarzttermin, wenn man nicht schon irgendwo einen Augenarzt hat, auf Doktolib zum Beispiel. Februar 2027.
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1: Na hallihallo zum Donnerstag in der Sputnik Home Zone. Franzi hier und lass mal noch ein bisschen zusammen die Sonne genießen. Und dazu gibt's natürlich gleich weiter Lieblingsmucke. Vorher gehen wir mal kurz rein in die News.
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1: Jetzt um 17.58 Uhr mit allen Infos von Bernd.
3: Von der mutmaßlich russischen Desinformationskampagne Matroschka ist auch der Mitteldeutsche Rundfunk betroffen. Das haben Recherchen des MDR ergeben. Dabei waren in einem Datensatz auch Fake-Videos mit einem offiziellen MDR-Logo gefunden worden. Das Bundesamt für Verfassungsschutz ordnet die Beiträge der Kampagne zu. In den Videos werden Politikern unter anderem frei erfundene Straftaten vorgeworfen. MDR-Chefredakteurin Christine Bohmann verurteilte die Fälschungen als Angriff auf die Glaubwürdigkeit freier Medien. Der MDR stehe für verlässliche, faktenbasierte und unabhängige Berichterstattung und werde dieser auch weiterhin treu bleiben. Nach der missglückten Katastrophenschutzübung im Ilm-Kreis am vergangenen Wochenende gibt es Streit zwischen dem Thüringer Innenministerium und dem Ilm-Kreis. Landrätin Petra Enders hatte es als nicht zeitgemäß bezeichnet, dass Leitstellen per Fax über den Notfall im Sandbergtunnel informiert worden waren. Aus dem Ministerium heißt es, bundesweit werde das Fax in solchen Situationen eingesetzt. Es sei ein sicheres und weit verbreitetes Kommunikationsmittel. Das Land sieht seinerseits die Schwachstellen bei der kleinteiligen Struktur der Rettungsleitstellen. Der Verband der Geschichtslehrerinnen und Lehrer ist dafür, im Schulunterricht mehr Wissen über die DDR zu vermitteln. Er unterstützt damit die Forderung der SED-Opferbeauftragten Evelyn Zupke zum 65. Jahrestag des Mauerbaus. Verbandschef Nico Lamprecht sagte dem MDR, die DDR-Geschichte sei zwar in den Lehrplänen gut verankert, aus Zeitdruck würden die Themen aber oft nicht tiefgründig genug behandelt.
1: Danke dir, Bernd, fürs Update.
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1: So, dann gucken wir noch kurz rüber auf die Straßen. Deutlich weniger auf jeden Fall los hier in der Sputnik-Zone als noch vor ein paar Stündchen. So drei kleine Störenfriede dabei. Auf der A14 Richtung Magdeburg zwischen Kalbe und Schönebeck ist zum Beispiel die rechte Spur gerade noch nach einem Unfall dicht. B91 Richtung Weißenfels ist noch zwischen Schkopau und Merseburg nach einem Unfall gesperrt. Deswegen gibt es da auch ein bisschen Stau. Und in Güsen am Bahnübergang im Breiterweg, da schließt gerade die Schranke nicht mehr. Da habt ihr auch ein bisschen Struggle. Ansonsten ein paar aktuelle Blitzer, die hier noch rumwuseln. Einer ist auf der B87. Am Abzweig Klitschen Richtung Leipzig. B180 zwischen Wetau und Stößen am Ortseingang Friedrichsbrunn aus Richtung Thale. Und in Halle in der Albert-Einstein-Straße in beiden Richtungen. Da könnte auch noch geblitzt werden. Wenn ihr noch mehr gesehen habt, Staus oder Blitzer, klingelt da einfach durch wie immer unter der 08000 21 4x die 0. Oder noch easier, schickt ihr mir eine WhatsApp rum. Ja, beim Wetter, was soll ich euch sagen? Absolute Sonnenbrillenpflicht. Es ist immer noch so schön warm, so schön sonnig. Jetzt gerade mit um die 29 Grad in Magdeburg an der Hochschule, 28 Grad in Dresden am Elbufer und 27 Grad in Halle an der kleinen Uli. Morgen, na, da wird es halt noch ein Ticken hotter. Also da braucht ihr wirklich noch mehr Wasser, am besten noch mehr irgendwie Sonnencreme mitnehmen, eincremen, weil da wären es bis zu 37 Grad hier in der Sputnik-Zone. Also haltet gut durch. Wie gesagt, genug trinken und wir hören uns morgen wieder, Leute. 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

0: Dasha bleibt ihrer Linie treu. Nach dem Mega-Erfolg von Austin geht's auch auf ihrer neuen Single Memo weiter Richtung Country-Pop und diesmal sogar noch ein Stück weiter die staubige Landstraße entlang. Akustische Gitarren sind natürlich am Start, dazu kommen Banjo und Fiddle, die dem Song richtig Wild-West-Vibes verpassen. Fast so, als würde irgendwo im Hintergrund gerade eine Saloon-Tür aufschwingen. Inhaltlich geht's um eine dieser Verbindungen, die erst nach großer Chance aussehen und am Ende doch nicht das halten, was sie versprochen haben. Aber statt lange Trübsal zu blasen, macht Dasha einfach genau das, was sie am besten kann. Sie packt eine selbstbewusste Botschaft in den Song, der sofort gute Laune macht. Die Message? Nicht ewig zurückschauen, sondern weitermachen. Und wenn er die Zeichen nicht verstanden hat, dann ist das am Ende sein Problem. Hier ist Dasha mit Memo, neu bei Sputnik, dein Abend.
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0: Wer war nicht schon mal so richtig drunk in love? Also so verknallt, dass man nur noch auf Wolke 7 schwebt, ständig am Handy hängt und ansonsten nicht mehr viel auf die Kette bekommt. Kamrat hat jetzt einen Song über das genaue Gegenteil geschrieben. Love Sober heißt die neue Single. Und es geht um den Moment, wenn die rosarote Brille wieder runterkommt und man plötzlich klarer auf eine Beziehung blickt. Und für Kamrat aus Hannover ist dieser Zustand nicht mal unbedingt was Negatives, eher im Gegenteil.
1: Die Klarheit von dieser Nüchternheit auch beim Verliebtsein oder wenn man halt eben vielleicht auch merkt, wie die Person wirklich ist, die ist auch wichtig. Ich glaube, wir alle hatten schon mal Menschen in unserem Leben, wo wir gemerkt haben, vielleicht ist es am Ende dann doch nicht so gut gewesen für uns. Und das ist so ein bisschen die Realisierung. Das heißt, es ist von Drunk in Love, man ist völlig verliebt, man sieht gar nicht die Realität zu Love Sober, ich sehe endlich wieder klar. Und halt eben genau die positive Wendung nach dem Motto, mir geht's jetzt wieder gut.
0: Musikalisch liefert Kamrat wieder genau das, was wir von ihm kennen. Eingängige Pop-Vibes und ein Refrain, der einfach nicht mehr aus dem Kopf geht. Schon direkt nach dem ersten Hören, also ihr seid hiermit auch gewarnt. Hier ist Love Sober für euch bei Sputnik dein Abend.

0: Willkommen, runterkommen. 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

Manchmal brauchen wir gar keinen Urlaub, um sofort in Sommerstimmung zu kommen. Manchmal reichen auch 2,5 Minuten Musik. Genau die liefert gerade US-Produzent Benny Blanco. Für seine neue Single hat er sich gleich 2-mal prominente Verstärkung geholt. Zum einen Superstar Selena Gomez, mit der er auch privat richtig glücklich ist. Und zum anderen Becky G, die mit ihren Latino-Wurzeln perfekt zum Sound des Tracks passt. Gemeinsam servieren die drei mit Teolvido einen Latin-Pop-Ohrwurm, der nach Sonne, warmen Nächten und Tanzfläche klingt. Der Reggaeton-Groove geht direkt in die Beine, macht Stillsitzen quasi unmöglich. Und der Song ist außerdem im Vorgeschmack auf Benny Blancos neues Album Hermoso, das Mitte August erscheint und ganz klar seine Liebe zu lateinamerikanischen Sounds feiert. Hier sind Benny Blanco, Selena Gomez und Becky G mit Teolvido neu bei Sputnik.

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3: Ein Waldbrand bei Bennigkenstein im Harz ist vorerst unter Kontrolle. Wie die Polizei dem MDR mitteilte, breitet sich das Feuer derzeit nicht weiter aus. Betroffen sei eine Fläche von rund 5 Hektar. Die Leitstelle des Landkreises hob eine Gefahrenmitteilung inzwischen auf. Das Feuer war am frühen Nachmittag ausgebrochen. Um die Flammen zu bekämpfen, ist auch ein Löschflugzeug im Einsatz. Nach der missglückten Katastrophenschutzübung im Ilm-Kreis am vergangenen Wochenende gibt es Streit zwischen dem Thüringer Innenministerium und dem Ilm-Kreis. Landrätin Petra Enders hatte es als nicht zeitgemäß bezeichnet, dass Leitstellen per Fax über den Notfall im Sandbergtunnel informiert worden waren. Aus dem Ministerium heißt es, bundesweit werde das Fax in solchen Situationen eingesetzt. Es sei ein sicheres und weit verbreitetes Kommunikationsmittel. Das Land sieht seinerseits die Schwachstellen bei der kleinteiligen Struktur der Rettungsleitstellen. Von der mutmaßlich russischen Desinformationskampagne Matroschka ist auch der Mitteldeutsche Rundfunk betroffen. Das haben Recherchen des MDR ergeben. Dabei waren in einem Datensatz auch Fake-Videos mit einem offiziellen MDR-Logo gefunden worden. Das Bundesamt für Verfassungsschutz ordnet die Beiträge der Kampagne zu. In den Videos werden Politikern unter anderem frei erfundene Straftaten vorgeworfen. MDR-Chefredakteurin Christine Bohmann verurteilte die Fälschungen als Angriff auf die Glaubwürdigkeit freier Medien. Der MDR stehe für verlässliche, faktenbasierte und unabhängige Berichterstattung und werde dieser auch weiterhin treu bleiben.
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0: Rapper verpassen sich ja gerne Spitznamen und vergleichen sich mit bekannten Stars. Haaland 936 macht daraus sogar direkt seinen Künstlernamen. Young St. Paul setzt dagegen auf eine etwas unerwartetere Referenz und nennt sich auf Social Media selbst Deutschraps Rudi Völler. Wer mit Fußball nicht so viel am Hut hat, Rudi Völler gehört zu den bekanntesten Gesichtern des deutschen Sports und steht vor allem für eine sympathische, bodenständige Art. Young St. Paul macht das Ganze allerdings eher so ein bisschen mit dem Augenzwinkern.
1: Ich denke, das kommt tatsächlich hauptsächlich von der optischen Ähnlichkeit, die ich zum jungen Rudi Völler habe. Und natürlich gibt es auch noch so das Thema, dass generell Fußball bei mir so in den Texten und in meinem Profil eine große Rolle spielt. Und ich glaube, das lag dann so ein bisschen auf der Hand und hat den Leuten dann gut gefallen. Und dann habe ich es irgendwann so für mich übernommen, weil ich fand es irgendwie immer so ein nices Branding. Und ich finde auch Rudi Völler ein cooler Typ.
0: Der Newcomer hat es in diesem Jahr auf die New Music Hotlist geschafft. Sein neuer Song Brunello entstand zusammen mit dem Berliner Rapper Lian. Und genau den hört ihr jetzt bei Sputnik dein Abend.

Oh mein Gott, ich freue mich wie ein Schnitzel, dass es endlich wieder neue Musik von Meek gibt. Die Queen ist ja wirklich der Star auf meiner Fertigmach-Playlist. Ihre Songs liefern so viel Selbstbewusstsein, das ist insane. Georgia Meek heißt sie eigentlich und kommt auch noch aus meinem Lieblingsland, England natürlich, und liebt es, in Sachen Sound und Aussehen richtig dick aufzutragen. Ich habe mit ihr gequatscht, als ihre letzte Single Fabulous rauskam, und das Ding war ja schon ein Popgewitter voller Positivität und Euphorie. Stimmlich erinnert sie mich manchmal ein bisschen an Marina and the Diamonds, aber auf Expensive Taste dreht Meek jetzt noch ein bisschen mehr auf und lässt alles gleichzeitig passieren. Fette Drums, geschichtete E-Gitarren, Streicher und vor allem ihre heftige Stimme, die wie gemacht ist für Pop-Rock-Opern wie diese. Inhaltlich geht's darum, wie es sich für so einen angehenden Popstar anfühlt, zwischen der engen, dunklen Kellerwohnung in London Brixton, wo sie herkommt, und dem Glamour-Lifestyle hin und her zu pendeln, der auf sie wartet, wenn sie zum Beispiel in Los Angeles Songs aufnimmt. Das Tolle an Meek ist, sie kann über sich und ihr Stardom lachen und nimmt sich selbst auch nicht so ernst und nimmt sich auch gerne mal auf die Schippe. Ihr hört Meek jetzt mit Expensive Taste bei Sputnik Dein Abend.

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Von Frankreich nach Neuseeland und von da direkt auf die For You-Page von Millionen Menschen. Mit gerade mal 23 Jahren zählt Max Allais zu den spannendsten Newcomern im Pop-Bereich. Auf TikTok folgen ihm inzwischen mehr als 3,3 Millionen Menschen. Damit ist er aktuell der erfolgreichste Neuseeländer auf der Plattform. Und in seiner neuen Single Crybaby bringt Max Allais genau so die Mischung zusammen, die ihn halt ausmacht. Gefühlvolle Singer-Songwriter-Vibes irgendwo zwischen Ed Sheeran und Justin Bieber. Mit Tendenz zu Justin Bieber, würde ich sagen. Der Song erzählt von dieser einen Phase nach einem Heartbreak, wenn man langsam wieder aufsteht, nach vorne schaut und merkt, okay, ich bin nicht mehr die Person, die nur noch traurig zurückblickt. Besonders spannend, Max hat Crybaby in unzähligen Versionen aufgenommen. Im Endeffekt hat er sich dann aber für eine der allerersten entschieden. Nicht, weil sie perfekt war, sondern gerade, weil sie es halt nicht war. So das rohe, unfertige und ehrliche hat sich für ihn irgendwie am besten angefühlt. Hier ist Max Allais mit Crybaby bei Sputnik Dein Abend. So

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0: BAC, Last Man Standing bei MDR Sputnik.

Jahre lang mussten Fans warten, dann kam dieses Jahr das Comeback. BTS sind zurück mit neuem Album, neuer Tour und Zahlen, bei denen man sich fragt, ob es für Erfolg eigentlich noch eine Steigerung gibt. Klar, K-Pop ist längst kein Nischending mehr, aber BTS haben das Genre echt auf ein komplett neues Level gehoben. Die 7 Musiker aus Südkorea gehören inzwischen zu den größten Pop-Acts der Welt. Trotzdem gibt es gerade im Westen immer noch Menschen, die die Band vorschnell unterschätzen. Das wurde zuletzt nach ihrem Auftritt beim WM-Finale deutlich, als im Netz wieder einige ziemlich herablassende Kommentare auftauchten. Dabei haben BTS längst bewiesen, dass gute Musik keine Sprachgrenzen kennt. 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Und jetzt gibt's erstmal die neue Musik von ihnen. Hier sind BTS mit Normal bei Sputnik dein Abend.

0: Na, Sonnenfinsternis gestern abgecheckt? Man kam ja irgendwie auch gar nicht drum rum, wenn man ganz ehrlich ist. Hoffentlich habt ihr das aber nur mit einer ganz speziellen Sonnenfinsternisbrille gemacht. Ist nämlich nicht ganz ungefährlich für die Augen. Ich habe gerade eben auch mal geschaut. Ja, der nächste freie Augenarzttermin, wenn man nicht schon irgendwo einen Augenarzt hat, auf Doktolib zum Beispiel. Februar 2027.
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3: Ein Waldbrand bei Bennekenstein im Harz ist vorerst unter Kontrolle. Wie die Polizei dem MDR mitteilte, breitet sich das Feuer derzeit nicht weiter aus. Betroffen sei eine Fläche von rund 5 Hektar. Die Leitstelle des Landkreises hob eine Gefahrenmitteilung inzwischen auf. Das Feuer war am frühen Nachmittag ausgebrochen. Um die Flammen zu bekämpfen, ist auch ein Löschflugzeug im Einsatz. Wegen der weiter bestehenden Brandgefahr hat der Vogtlandkreis das Betreten und Befahren des Waldgebietes Schwarzes Holz bei Plauen untersagt. Ausgenommen sind Einsatzkräfte etwa von Feuerwehr, Polizei oder Rettungsdiensten. Die Feuerwehr bekämpft in dem Gebiet seit vorgestern einen Brand an einem steilen Hang mit viel Boden und Totholz. Der Einsatzort liegt zudem in einem Trinkwasserschutzgebiet, weshalb der Einsatz von Löschschaum nicht möglich ist. Die Grünen fordern angesichts der Hitzewelle die Einberufung eines Hitzegipfels im Kanzleramt. Die Grünen-Politikerin Julia Schneider sagte, Deutschland habe ein Zuständigkeitsproblem. Man brauche mehr Klimaschutz und müsse auch unter veränderten klimatischen Bedingungen funktionieren. Schneider kritisierte zudem Bundeskanzler Friedrich Merz dafür, dass er sich noch nicht geäußert habe.
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5: Um 0 Uhr mit Ramin Movasagian. Ein US-Gericht hat eine Klage der Regierung gegen die Universität Harvard abgewiesen. Das US-Justizministerium hatte der Hochschule vorgeworfen, nach den Terrorangriffen der Hamas im Oktober 2023 antisemitische Mobs zugelassen und jüdische Studenten nicht ausreichend geschützt zu haben. Aus Washington berichtet Nina Barth.
6: Ein Bundesrichter in Boston hat entschieden, ein Verstoß gegen das Gesetz zum Schutz vor Diskriminierung kann Harvard nicht nachgewiesen werden. Das US-Justizministerium hatte die Klage im März eingereicht. Der Vorwurf, die Hochschule duldete 2023 und 2024 ein feindliches Umfeld für jüdische und israelische Studierende während pro-palästinensischer Proteste auf dem Campus. Der Richter erklärte dazu nun, die antisemitischen Vorfälle seien zu isoliert und episodisch, um zu zeigen, dass Harvard anhaltend gegen das Gesetz verstoße.
5: Nur wenige Unternehmen wollen in den kommenden Jahren ihre bestehenden Homeoffice-Angebote einschränken. Das geht aus einer Umfrage des Zentrums für europäische Wirtschaftsforschung ZEW unter 1400 Firmen hervor. In der sogenannten Informationswirtschaft werde rund ein Viertel der Arbeitszeit der Belegschaft von zu Hause aus geleistet. Im verarbeitenden Gewerbe bleibe der Homeoffice-Anteil stabil bei 5%. Im Südosten Englands ist ein Pendlerzug entgleist. 11 Menschen wurden dabei verletzt, 2 von ihnen schwer. Das haben Rettungskräfte mitgeteilt. Das Unglück ereignete sich am späten Nachmittag nahe der Grafschaft East Sussex. Warum der Zug mit rund 150 Passagieren von der Fahrbahn abkam, ist bislang noch unklar. Auf Fernsehbildern war zu sehen, wie mindestens 3 Waggons umgekippt neben den Schienen liegen. Bei der Leichtathletik-EM in Birmingham hat sich der Stuttgarter Leo Neugebauer am Abend zum neuen Europameister im Zehnkampf gekürt. Der 26-Jährige gewann mit einem knappen Vorsprung auf seinen deutschen Teamkollegen Niklas Kaul. ARD-Sportreporterin Irina Kneb berichtet.
7: Für Neugebauer ist es nach WM-Gold im Vorjahr der 2. große Titel seiner Karriere. Kaul holte Silber. Den deutschen Doppelsieg rundete Youngster Amadeus Gräber mit einem starken 8. Platz ab. Über die 3000 Meter Hindernis hatte zuvor Gesa Krause die erste Goldmedaille für das deutsche Team gewonnen. Es war bereits ihr 3. EM-Titel. Platz 3 sicherte sich Krauses Teamkollegin Olivia Gürt. Den deutschen Medaillenabend rundete Henrik Janssen mit Bronze im Diskuswurf ab.
5: Das Wetter für Deutschland. In der Nacht ist es meist sternenklar. Die Tiefstwerte 22 bis 8 Grad. Heute gibt es in den meisten Teilen des Landes wieder viel Sonnenschein. Nur im Norden und Westen ist es vereinzelt bewölkt. Es bleibt sehr heiß bei Temperaturen von 31 bis 38 Grad. Und noch die Zeit. Es ist gleich 0:03 Uhr.
8: Hey, ihr hört die junge Nacht, es ist kurz nach 12. 4 Meldungen von den Straßen. A3 Köln Richtung Oberhausen ist zwischen Kreuz Breitscheid und Kreuz Kaiserberg wegen Reparaturarbeiten zu bis um 3 Uhr. Die A20 Kreuz Uckermark Richtung Rostock ist zwischen Prenzlau Süd und Prenzlau Ost wegen eines Brandes zu. Die A23 Hamburg Richtung Heide ist zwischen Dreieck Hamburg Nordwest und Hamburg Eidelstedt wegen einer Nachtbaustelle zu bis um 5. Und die A44 Kassel Richtung Dortmund ist zwischen Warburg und Diemelstadt wegen Bergungsarbeiten nach einem LKW-Unfall zu.
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8: Ha! Reingeguckt! Habt ihr reingeguckt? Nein, nicht in dieses Loch zwischen Zeigefinger und Daumen wie sonst. Nein, ich meine in die Sonnenfinsternis. Jetzt, am Mittwoch. Ja gut, wenn ihr es getan habt, dann merkt ihr es spätestens heute. Also bestenfalls merkt ihr nichts, dann ging alles klar. Aber warum diese komischen Sonnenfinsternisbrillen so wichtig waren und warum man die Folgen erst so spät merkt, das hören wir uns gleich von der Expertin an in dieser halben Stunde. Kotaro Dürr hier, ich bin einfach drin geblieben, hab nichts gesehen. Schade eigentlich. Dauert ja wieder um 50 Jahre.

0: Boah, Sonnenfinsternis. Ich brauche dringend so eine Brille.
1: Kann er da?
2: Na ja, komm, die kleine Sekunde, die man da reinschaut. Na ja, komm, das macht ja überhaupt nichts.
1: Habt ihr reingeschaut, ohne spezielle Brille?
2: Ja, was doch alles tut.
1: Wer das jetzt sagt, dem muss ich leider sagen, viele werden die Folgen erst am Laufe dieses Freitags bemerken. Das weiß ich von Augenärztin Hiller. Unter dem Account Hiller Lemon klärt sie auf Social Media über Augenthemen auf. Im Interview hat sie uns erklärt, warum wir diesen Schaden nicht sofort bemerken.
3: Das kann man sich so ein bisschen vorstellen wie bei einem Sonnenbrand auf der Haut. Mhm. Der Schaden durch die Sonne entsteht zwar ja direkt bei Sonneneinwirkung, aber die Schäden an der Haut kommen ja auch häufig erst später. Und genau so ist es auch beim Blick in die Sonne quasi.
1: Sie hat uns auch nochmal erklärt, warum unsere Reflexe bei so einer Sonnenfinsternis überhaupt gar nicht greifen.
3: Es gibt einen ganz interessanten Fakt über das Auge, und zwar unsere Netzhaut, wo unsere Sehzellen drin liegen, empfinden an der Netzhaut keinen Schmerz. Und bei so einer Sonnenfinsternis ist ja das Tückische so ein bisschen, wenn ich sonst so in die Sonne gucke, bin ich so, oh, es ist super hell, ich schließe meine Augen. Also ich habe so einen Schutzreflex. Dadurch, dass bei der Sonnenfinsternis die Sonne ja so ein bisschen abgedunkelt ist, ist dieser Reflex nicht dort und man kann schön quasi in die Sonne gucken. Das ist so ein bisschen das Tückische, dass man weiter reinschaut, ohne dass es quasi einen Schmerzreflex gibt, der mich davon abhält.
2: Aber warum gibt es die dumme Sonnenfinsternis auch so selten? Kann man sich ja gar nicht dran gewöhnen.
1: Hiller, sie hatte direkt nach der Sonnenfinsternis diese Woche Nachtschicht in der Klinik und sie hat uns immer ein bisschen erklärt, dass da ein bisschen mehr los war als sonst.
3: Die meisten Leute waren durch Social Media schon sehr gut über die Risiken, also die Augenrisiken quasi durch Betrachten der Sonnenfinsternis informiert. Und viele sind in erster Linie aus Angst gekommen, weil sie irgendwie Angst hatten, oh mein Gott, ich war doch zu neugierig, ist jetzt was an meinen Augen und sind deswegen vorbeigekommen.
2: Ich glaube, dann wird die Antwort ja im Laufe des Tages kommen. Ist ja schön, wenn sie einfach von sich aus kommen und man irgendwie nichts dabei dafür tun muss, außer warten.
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Was stellen sich eigentlich so Airbnb-Vermieterinnen und Vermieter immer so an? Oh, keine Partys feiern, oh, bitte nur ganz normal urlauben. Jetzt mal Pro-Tipp, lasst Leute da feiern, beziehungsweise wenn sie da zum Beispiel ein Musikvideo drehen wollen, dann lasst sie das doch einfach tun. Bestes Beispiel, Jenny, hört ihr jetzt gleich mit, wenn, mit Less Than A Lover. Die haben das in so einer Villa gedreht, ja, ja, und zwar irgendwo in Spanien. Und dort wird jetzt diese Villa auch angeboten auf Airbnb. Und zwar explizit damit, dass dort dieses Musikvideo gedreht wurde. Ist einfach auch eine Werbenummer, muss man halt mal mit bedenken. Hallo. Aufräumen kann man danach immer noch. Das ist Jenny hier in der Jungnacht 0:20 Uhr.

0: Die junge Nacht hier. Wir hätten zwei Meldungen für euch. Um gleich 12:30 die A3 Köln Richtung Oberhausen ist gesperrt zwischen Kreuz Breitscheid und Kreuz Kaiserberg wegen Reparaturarbeiten noch bis um 3. Die A23 Hamburg Richtung Heide ist zwischen Dreieck Hamburg Nordwest und Hamburg Eidelstedt wegen einer Nachtbaustelle zu bis um 5.
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0: Stress am Set von Heated Rivalry. Ja, Überraschungserfolgsserie aus Kanada, die weltweit riesen viele Fans dazu bekommen hat. Ja gut, es heißt Heated Rivalry, also irgendwie muss es ja dahergehen. Aber eigentlich in der Story, warum es jetzt am Set Stress gab, das wird ihr in dieser halben Stunde. Der Kotter hier, ich grüße euch.

0: Wie bitte? Stress? Am Set? Von Heated Rivalry?
1: Also keine Sorge, es gibt hier keine Spoiler in der Jungnacht um 0.36 Uhr. Also gerade Schauspieler, die in der Serie oder so mitspielen, die dürfen ja nichts verraten. Aber Annika Wasenmüller aus dem Junge-Nacht-Team, ein Heated Rivalry-Schauspieler, der hat sich jetzt verplappert trotzdem, ne? Und jetzt kriegt er Ärger.
2: Ja, weil es für den ja auch theoretisch nochmal vertraglich geregelt ist, dass er nicht spoilern darf, ne? Aber es geht um Dylan Walsh, der spielt in Heated Rivalry den Vater vom schwulen Eishockeyspieler Shane Hollander. Und also ich bin ehrlich, so richtig gespoilert hat der jetzt eigentlich nicht. Er hat nur das hier verraten.
3: Anyway, getting ready to go back up to Canada and shoot some more episodes. I think we're doing 12 this time.
2: Ja, er spricht nämlich darüber, dass er sich gerade auf den Weg macht nach Kanada für die Dreharbeiten an Staffel 2. Und dann sagt er, das werden dieses Mal voraussichtlich 12 Episoden, also scheinbar doppelt so viele wie in Staffel 1.
1: Okay, also er hat ja jetzt nichts Inhaltliches erzählt. Hat er jetzt dafür Ärger gekriegt für diesen Spoiler in Anführungsstrichen oder muss er seine Rolle abgeben?
2: Nee, das glaube ich nicht. Der ist ja auch gerade in Kanada, also ich bin mir ziemlich sicher, dass wir ihn trotzdem in dieser sehr, sehr süßen Rolle als Papa nochmal sehen werden. Aber Dylan Walsh musste seinen Cameo-Account deaktivieren. Das ist so eine Plattform, wo man Grußvideos von Stars kaufen kann.

Etliche Menschen haben sich seit 44 Jahren an einem Reggae-Klassiker abgearbeitet namens Bam Bam von Sister Nancy. Und warum sollte man das im Jahr 2026 nicht auch tun? So eben Ugel zusammen mit Solto. Das ist Jamaican Bam Bam in der jungen Nacht 0:47 Uhr.

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1: Um 1 Uhr mit Ramin Movasakian. In Kolumbien geht nach dem schweren Erdbeben die Suche nach Überlebenden weiter. Wie auf Fernsehbildern zu sehen ist, bitten Rettungskräfte immer wieder um Stille, um hören zu können, ob Lebenszeichen aus den Trümmern kommen. Nach Angaben der Regierung werden aktuell noch hunderte Menschen vermisst. Die Zahl der Toten ist inzwischen auf 273 gestiegen. Die marokkanische Regierung warnt vor erneuten Fluchtversuchen in die spanische Exklave Ceuta. In den sozialen Netzwerken gibt es hierzu wieder Aufrufe. Die EU will mit der Hilfe von Plattformen wie TikTok und Instagram gegensteuern. Aus Brüssel berichtet Sabrina Fritz.
2: Die Grundlage ist der sogenannte DSA, der Digital Services Act. Und nach dem haben eben die Plattformen, zumindest in Europa, auch eine Mitverantwortung für die Informationen, die sie verbreiten. Und das sieht jetzt wie folgt aus, dass nämlich die großen Plattformen mit Faktenchecker vor Ort, also zum Beispiel in Spanien oder Marokko, zusammenarbeiten. Und wenn die sagen, schaut mal, da ist jetzt ein Reel, das führt zu falschen Aufrufen, das verspricht, dass sie alle nach Europa kommen können, dann wollen eben die Plattformen das entweder entfernen oder kennzeichnen, dass es eine Falschinformation ist.
1: Ein US-Gericht in Boston hat eine Klage der Regierung gegen die Universität Harvard wegen der Diskriminierung jüdischer Studenten abgewiesen. Das Justizministerium begründete die Klage damit, dass Harvard nach den Terrorangriffen der Hamas im Oktober 2023 antisemitische Mobs geduldet und bedrohte Studenten nicht ausreichend geschützt habe. In der Entscheidung jetzt heißt es, die angeführten Vorfälle seien zu vereinzelt, um daraus abzuleiten, dass an der Uni bis heute gegen das Gesetz verstoßen werde. Bei der Leichtathletik-Europameisterschaft im englischen Birmingham hat der Stuttgarter Leo Neugebauer im Zehnkampf den Titel geholt. Der 26-Jährige setzte sich in einem Kopf-an-Kopf-Rennen gegen seinen Teamkollegen Niklas Kaul am Ende knapp durch.
3: Ich wusste, wie weit ich ungefähr hinter Niklas sein sollte. Hab alles gegeben, um das so zu machen. In den letzten 50 haben mich meine Beine wieder ein bisschen im Stich gelassen, aber ich habe nochmal durchgezogen. Deswegen musste ich schon wieder auf die Ziellinie fallen, aber es hat gereicht.
1: Auch beim Hindernislauf der Frauen über 3000 Meter gab es 2 Medaillen für Deutschland. Gesa Krause sicherte sich Gold, Olivia Gürth Bronze. Außerdem gewann Henrik Janssen im Diskuswerfen Bronze. Das Wetter für Deutschland: in der Nacht ist es meist sternenklar. Die Tiefstwerte liegen bei 22 bis 8 Grad. Heute gibt es in den meisten Teilen des Landes wieder viel Sonnenschein. Nur im Norden und im Westen ist es vereinzelt bewölkt. Es bleibt heiß bei Temperaturen von maximal 31 bis 38 Grad. Am Samstag in der Südosthälfte nochmal sonnig, im Nordwesten teils Schauer und Gewitter. Dazu werden es wieder bis zu 38 Grad. Soweit die Nachrichten und noch die Zeit. Es ist gleich 1.03 Uhr.
4: Die junge Nacht hier. Es gibt 2 Meldungen. A3 Köln Richtung Oberhausen ist zwischen Kreuz Breitscheid und Kreuz Kaiserberg wegen Reparaturarbeiten gesperrt bis 3 Uhr. Und die A23 Hamburg Richtung Heide ist zwischen Dreieck Hamburg Nordwest und Hamburg Eidelstedt wegen einer Nachtbaustelle gesperrt bis um 5.
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4: Boah, in der Schule gibt es nicht wenige Gruppen, die sich immer wieder Scheiße anhören müssen von anderen. Ja, gerade die anders schreiben.
5: Also ich fand es noch nie komisch, ich fand es eigentlich immer total cool, weil das so ein bisschen was Besonderes ist. Aber in der Grundschule hat es mich immer genervt, weil ich, wenn ich mit dem Füller geschrieben habe, mit der Hand über die Tinte gewischt bin. Aber sonst fand ich es eher immer cool eigentlich.
4: Linkshänder waren immer die mit den schmutzigen linken Handballen, weil, ne, schreiben von links nach rechts, schwierig, wenn man dann von links schreiben muss. Ah, aber sind Linkshänder vielleicht die besseren Menschen? Schon mal daran gedacht. Es gibt einige Argumente. Genau dafür. Und ihr hört sie in dieser halben Stunde. Alle Linkshänder jetzt so, ja, yeah! Kotaro Dö hier, ich bin Rechtshänder, aber ich gönn's euch, ist okay. I'm sorry.

The Worst Girl in America. So heißt ein Album von der US-Künstlerin Slater. Und warum sie das schlechteste Mädchen in den USA? Ja, vielleicht, weil sie nicht so ist wie... Oh Gott, wie das schon klingt. Wie die anderen. Nee, sie macht Musik, zu der man komplett Banane gehen will. Wie Dance. Und sagt selber über sich... Ja, ich gehe gar nicht so gern aus, ne? Ich bleib gern zu Hause und arbeite an Kunst und an Klamotten und so. Aber auf das Teil ist sie stolz. Sie sagt, hey, das habe ich ein paar Mal eingesungen und dann war Dance fertig. Hier ist Slater.

0: die junge Nacht hier, ein U19. Linkshänder sind die besseren Menschen. Das behauptet zumindest unser Reporter Max Löser. Es gibt eine Menge Mythen rund um Linkshänder. Und machen Sie die automatisch zu den Leuten, die alles besser können? Wir schauen uns das genauer an, Max. Wobei sind Linkshänder so viel besser?
1: Linkshänder sind erfolgreicher, vor allem die sportlichen. Es gibt Sportarten, wo Linkshänder sein ein Riesenvorteil ist, gerade da, wo zwei Leute direkt gegeneinander antreten.
2: Weil es da eben einfach so ist, dass es für die meisten Menschen sehr viel überraschender ist, gegen eine Person zu spielen oder zu kämpfen im Fall von Boxen, die eben linkshändig ist. Und ich habe dann eben linkshändige Menschen einen Vorteil.
1: Das ist Sebastian Ocklenburg, erforscht zu Linkshändern.
0: Okay, wo sind Linkshänder sonst noch besser?
1: Linkshänder sind auch bei der Arbeit innovativer. Linkshänder-Experte Sebastian Ocklenburg sagt, es gibt gute Belege dafür, dass linkshändige Führungskräfte ihre Unternehmen innovativer leiten. So, das heißt jetzt natürlich nicht, dass Linkshänder automatisch die besseren Chefs sind. Am Ende ist das auch alles nur Statistik.
0: Linkshänder sind jetzt also nicht wirklich schlauer als Rechtshänder, oder was ist jetzt der Fall?
1: Nee, das ist wirklich ein Mythos. In den 80ern gab es nämlich ganz viele Studien, die das behauptet haben. Die waren jetzt aber nicht so zuverlässig, zum Beispiel, weil es zu wenig Teilnehmende gab. Heute ist die Studienlage aber besser und es ist eben auch klar, Linkshänder sind nicht zwingend kreativer oder intelligenter als Rechtshänder.
0: Ja, in den 80ern haben sie auch behauptet, Glutamat sei super schädlich. Chips haben sie trotzdem alle gegessen. Und Tomaten. Was ist da drin? Oh, Glutamat! Also, der Linkshänder-Mythos kann weg. Wir haben aber noch mehr Mythen über Linkshänder rausgefunden oder entdeckt. Und wir checken sie gleich noch hier in der jungen Nacht. Es gibt wirklich einen. 1.20 Uhr.

0: Die junge Nacht hier, es ist 13:30 mit zwei Meldungen. A3 Köln Richtung Oberhausen ist gesperrt zwischen Kreuz Breitscheid und Kreuz Kaiserberg wegen Reparaturarbeiten bis um 3. Die A23 Hamburg Richtung Heide ist zwischen Dreieck Hamburg Nordwest und Hamburg Eidelstedt wegen einer Nachtbaustelle zu bis um 5.
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0: Oh, wenn alle ihr Happy End erleben und man selber so, ja okay, vielleicht wäre es auch mal schön. Ja, dann kann man sich immer noch ein Bücher von Anna Dimitrova durchlesen, weil ihre Bücher, die sind voller solcher Situationen und Geschichten. Und sie hat ein neues draußen, Between the Lines. Wer sich da verknallt und vielleicht fasst und sich dann dabei selber entdeckt, das wird in diesen halben Stunde. Kotaro Dürr hier, ich hab mich schon.

1 live hier um 1.38 Uhr. Stellt euch vor, ihr wohnt mit euren Besties in einer WG und jeder in dieser WG erlebt dann plötzlich eine persönliche kleine Love Story und alle haben ein Happy

0: das hat mir voll Spaß gemacht. Vor allem gibt es so viele funny Dialoge, das hat die Autorin wirklich voll drauf. Die Liebesgeschichte, da würde ich sagen, die baut sich aber eher langsam auf.
1: Okay, das ist jetzt ein Teil einer Reihe und wie viel kommt da noch?
0: Also es sind insgesamt 3 Bände, alle an dieser Filmhochschule und jeder Band ist auf ein anderes Paar fokussiert.
1: Oh, ein bisschen cute. Between the Lines. Ach so, wegen Skriptschreiben und so. Zwischen den Zeilen. Der erste Teil einer sogenannten Love Off-Script-Reihe von Amadeep Dimitrova. Ist jetzt draußen.

0: Linkshänder sind innovativer und schlauer, hat man Linkshändern ab den 80er Jahren erzählt, um ihnen wahrscheinlich ein besseres Gefühl zu geben nach all den Hänseleien in der Schule und den ganzen verschmutzten linken Händen nach dem Schreiben. Saskia zum Beispiel, die lebt heutzutage und ist Linkshänderin und die findet Linkshänder sein aus ganz anderen Gründen cool.
1: Ich finde es einfach cool zu sagen, man ist Linkshänder, weil das nicht so viele Leute sind. Und so ein paar Persönlichkeiten, Barack Obama ist, glaube ich, auch Linkshänder.
0: Oder auch andere berühmte Linkshänderinnen und Linkshänder sind Lady Gaga und Eminem. Wir nutzen jetzt einfach mal diese Nacht, um so ein paar Mythen in Sachen Linkshänder zu klären und vielleicht auch zu entkräften, zum Beispiel, ob sie wirklich schlechter schlafen und früher sterben. Reporter Max Löser, bitte sag mir, was los ist.
2: Ja, also das mit dem schlechter Schlafen stimmt. Hä? Linkshänder brauchen außerdem länger zum Einschlafen.
3: Und die werden auch öfter wach und die sind auch häufiger am Tag ein bisschen schläfriger als rechtshändige Menschen.
2: Ja, das hat mir der Linkshänder-Forscher Sebastian Ocklenburg erklärt, aber bewiesen ist hier nur, dass es da Unterschiede zwischen Links- und Rechtshändern gibt. Warum Linkshänder schlechter schlafen, das wissen wir nicht genau.
0: Aber dass Linkshänder früher sterben, das ist hoffentlich Quatsch, oder?
2: Ja, das ist Quatsch. Da gab es in den 80ern mal eine Studie, die hat das behauptet. Im Nachhinein hat sich aber auch rausgestellt, da gab es einen schwerwiegenden Fehler bei der Studie.
0: Ah, die 80er. Man hatte halt kein Internet, man konnte nicht direkt nachgucken und sich dann weiter verwirren lassen. 1:50 Uhr, die junge Nacht hier.

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Die junge Nacht hier. Achtung, ein Falschfahrer ist unterwegs auf der A94 München-Passau zwischen Lengdorf und Heldenstein. Kommt euch ein Falschfahrer entgegen. Bitte fahrt äußerst rechts, überholt nicht. Auf der A94 München-Passau zwischen Lengdorf und Heldenstein ist ein Falschfahrer unterwegs. Seid vorsichtig in beiden Richtungen. Wir melden es, wenn die Gefahr vorüber ist. 1:53 Uhr.

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1: Um 2 Uhr mit Ramin Movasakian. Bundesentwicklungsministerin Alabali Radovan blickt mit Sorge auf die Situation von Frauen und Mädchen in Afghanistan. Auch 5 Jahre nach der Machtübernahme der Taliban sei die Lage vor Ort extrem bedrückend, so die SPD-Politikerin im ARD-Hauptstadtstudio. Aus Berlin Gabor Hallas.
2: Wir lassen die Menschen in Afghanistan nicht allein, das sagt Bundesentwicklungsministerin Rehm Alabadi Radovan dem ARD-Hauptstadtstudio. Alabadi Radovan ergänzt, man müsse allerdings auch sagen, dass eine normale Entwicklungszusammenarbeit unter der Herrschaft der Taliban nicht möglich sei. Ihr Haus arbeite nicht mit den Taliban zusammen, erreiche die Menschen über unabhängige Partner, zum Beispiel die Vereinten Nationen oder die Weltbank. Die Bundesregierung erkennt die Taliban-Regierung in Afghanistan nicht an, unterhält aber technische Kontakte. Das heißt, sie führt Gespräche auf Arbeitsebene, um nach Afghanistan abschieben zu können.
1: In Kolumbien steigt die Zahl der Erdbebenopfer. Die Behörden sprechen inzwischen von mindestens 273 Toten und mehr als 3.800 Verletzten. Außerdem werden noch hunderte Menschen vermisst. Auf Fernsehbildern ist zu sehen, wie Rettungskräfte immer wieder um Stille bitten, um hören zu können, ob Lebenszeichen aus den Trümmern kommen. Nur wenige Unternehmen wollen in den kommenden Jahren ihre bestehenden Homeoffice-Angebote einschränken. Das ist das Ergebnis einer Umfrage des Zentrums für europäische Wirtschaftsforschung ZEW unter 1400 Firmen. Aus unserer Wirtschaftsredaktion berichtet Christoph Geismeier.
3: Homeoffice bleibt im Trend, trotz der Kritik aus Teilen der Wirtschaft. Die aktuellen Ergebnisse aus der Homeoffice-Umfrage des ZEW bestätigen das. So planen nur wenige der befragten Firmen in den nächsten 2 Jahren ihre bestehenden Homeoffice-Vereinbarungen einzuschränken. Demnach wird auch in Zukunft in der sogenannten Informationswirtschaft rund 1/4 der Arbeitszeit der Belegschaft von zu Hause aus geleistet. Im stärker ortsgebundenen, verarbeitenden Gewerbe soll der Anteil derjenigen, die Homeoffice nutzen, stabil bei 5% bleiben.
1: Bei der Leichtathletik-EM im englischen Birmingham hat es am Abend gleich 5 Medaillen für Deutschland gegeben. Im Zehnkampf gewann Leo Neugebauer Gold mit einem knappen Vorsprung auf seinen Teamkollegen Niklas Kaul, der sich Silber sicherte. Beim Hindernislauf der Frauen über 3000 Meter erreichte Gesa Krause als Erste das Ziel und holte sich die Goldmedaille. Bronze ging an Olivia Gürt. Außerdem gewann Henrik Janssen im Diskuswerfen Bronze. Das Wetter für Deutschland. In der Nacht ist das meist sternenklar. Die Tiefstwerte liegen bei 22 bis 8 Grad. Heute gibt es in den meisten Teilen des Landes wieder viel Sonnenschein. Nur im Norden und im Westen ist es vereinzelt bewölkt. Es bleibt sehr heiß bei Temperaturen von maximal 31 bis 38 Grad. Die Zeit gleich 2.03 Uhr.
4: Die junge Nacht hier, es ist kurz nach 2. Nach wie vor seid ihr bitte vorsichtig auf der A94 München-Passau zwischen Lengdorf und Heldenstein. Dort kommt euch nach wie vor ein Falschfahrer entgegen möglicherweise. Deshalb fahrt bitte weiter äußerst rechts, überholt nicht auf der A94 München-Passau zwischen Lengdorf und Heldenstein. Könnte immer noch ein Falschfahrer unterwegs sein. Seid vorsichtig in beiden Richtungen. A3 Köln Richtung Oberhausen ist zwischen Kreuz Breitscheid und Kreuz Kaiserberg wegen Reparaturarbeiten zu bis um 3. A5 Basel Richtung Karlsruhe ist zwischen Riegel und Herbolz in beiden Richtungen zu. Und A3